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1: Guten Morgen. Jetzt geht's los. Das Radio-Frühstück. Guten Morgen, ihr Lieben. Endlich wieder Samstag. Und endlich gibt es wieder das Radio-Frühstück. Das Ganze von 8 bis 10. Und mit allem, was dazugehört. Natürlich auch mit dem Musikaufstrich für eure Ohren. Am Frühstückstisch heute Morgen für euch mit Brötchen und den Reglern in der Hand The Real One Horst Reimers und unser Marmeladenkreator, die Stimme aus Stur, The Voice Conny Heidmann.
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0: Moin Conny.
1: Guten Morgen, ihr Lieben da draußen. Guten
0: Samstagmorgen, der beste Tag der Woche, beginnt wieder jetzt mit uns.
1: Ja, das auf jeden Fall.
0: Es ist wieder herrlich. Ja, ich bin frisch, fromm, fröhlich, frei.
1: Ja.
0: Bist du auch frisch? Oder bist du noch halb müde?
1: Bedingt. Wie soll ich sagen?
0: Hast gefeiert gestern.
1: Ja, das wäre schön. Ja doch, selbstverständlich. Natürlich haben wir gefeiert gestern. Wir haben ja gestern das 30-jährige Jubiläum Radio Weser TV gefeiert. Das war an sich recht schön. Aber da können wir gleich nochmal drüber sprechen. Nein, aber ich bin heute Morgen nicht ganz so fit, weil ich habe einen, für euch natürlich fit, einen Hund über Nacht. Ich habe jetzt für eine Woche einen Hund bei mir, der normalerweise bei Mutti an den Füßen schläft. Aber Mutti ist in Urlaub und hat gesagt, kannst du den für eine Woche nehmen? Ja, selbstverständlich. Und dann versuchst du zu schlafen. Und der Hund, der normalerweise bei den anderen Hunden auf der Diele ist, der steht ja nur vor der Tür und kratzt. Und
0: Ferkel oder
1: oh,
0: was?
1: Oh, meine Nerven, du. Naja, irgendwann so gegen 4 Uhr habe ich ihn dann mal rausgelassen. Nicht, weil er denn immer raus muss und oh, meine Nerven.
0: Muss immer um 4 raus, oder was?
1: Nein.
0: Hast du gerade gesagt.
1: Meine Hunde brauchen nachts nicht raus. Nein, auf keinen Fall.
0: Warum hast du ihn denn rausgelassen, wenn er nicht muss?
1: Ich glaube, sie sind immer auf dem Flur streuen, oder was?
0: Ja, klar.
1: Du
0: kannst dich das so nicht angewöhnen, sonst wird der immer automatisch wach nachts um 4.
1: Dann hätte ich heute Morgen noch erst feudeln können.
0: Nee, ja, macht auch nichts. Nee. Musst du sowieso immer sauber machen, du bist ja der Saubermann.
1: Ja, selbstverständlich. Ich muss hier ja auch immer sauber machen.
0: Eben, deswegen, richtig, genau.
1: Deswegen bin
0: du hast den richtigen Platz da. So, wir wollen erst guten Morgen Gruß losschicken. Guten Morgen, Conny und Horst. Wünsche meinem Mann, den ich sehr liebe, allen Zuhörern einen schönen Samstag, schönen Sonntag, letztes Wochenende im August genießen.
1: Ja.
0: Passt schön auf euch auf. Liebe Grüße, eure Monika aus Nordenham. Monika.
1: Ja,
0: wir moin, grüßen. Moin.
1: Ja, auf jeden Fall.
0: Ja. Und dann gegenüber einen wunderschönen guten Morgen, Horst und Conny. Ich wünsche euch ein schönes Wochenende, einen schönen Tag. Bleibt gesund, passt auf euch auf. Grüße gehen heute an meine Frau und den Rest der Welt. Grüßen wir zurück.
1: Ja, das
0: Thomas.
1: Ist auf jeden Fall den
0: schöne Grüße nach Nordenham heute Morgen. Jetzt gibt es erstmal Musik auf die Ohren. Jetzt kommt Conny Francis. Und der kommt mit dem schönen fremden Mann.

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1: Ganz genau, das war Conny Francis, schöner fremder Mann.
2: Ja, ja, ja, oh, ein schöner alter Titel.
1: Schöner alter, ne?
2: Ja, siehst du. Ja,
1: richtig.
2: Nicht. Und der kleine Hund wollte sogar heute mit, als ich zum Bäcker gefahren bin. Du.
1: Wollte mit?
2: Ja.
1: Wie kommt das?
2: Ne, aber ich habe kein Körbchen, weil der hat so kurze Beine, der kann nicht so schnell laufen. Du. Aber ich habe ja wenigstens...
1: Es gibt ja auch dieses Schild, ihr müsst draußen bleiben, ne?
2: Ja, das gehört sich auch wohl so. In eine Bäckerei, da hat ein Hund nichts zu suchen. Die haben ja vielleicht ihre eigene Bäckerei, das macht ja
1: sein. Muss sein, ja, richtig.
2: Ich weiß es nicht, aber da jedenfalls habe ich ja Brötchen gekriegt und das war alles schon lieben Gruß auch von unserer...
1: Sind die von gestern noch übrig geblieben, oder?
2: Nein, die sind frisch, das sind frische Brötchen.
1: Frisch aus dem Ofen?
2: Nehme ich jedenfalls schwer an.
1: Ich meine, das sind nicht selber aus dem Ofen geholt, ne?
2: Ich meine, die waren etwas günstig. Ich passe ja mal auf, was die kosten, nicht? Das ist ja ganz,
1: ja,
2: ganz,
1: ja,
2: ganz
1: richtig,
2: wichtig.
1: Die müssen wir auch passen.
2: Aber ich habe, weißt du, was ich gelesen habe? In Afrika, da gibt es zum Frühstück...
1: Afrika ist Muttertag, ne?
2: Ja, auch. Ja. Da gibt es Hirsebrei, unter anderem natürlich.
1: Hirsebrei.
2: Ja. Nicht? Und, aber ich habe für uns was anderes entdeckt, und zwar leckere Schweizer Plunderbrötchen. Also die sind im Stil der Plunderbrötchen gebacken. Und
1: die müssen auch so ein Plunder, ne?
2: Nein, die heißen so, da kann ich ja nicht dafür.
1: Doch, du kannst dafür.
2: Und dann, ich war ja gestern noch eben schnell los und habe noch...
1: Jetzt kannst du keinen Hedwig mitgebracht?
2: Nein, ich habe keinen Hedwig mitgebracht. Ich habe auch nicht Hedwig mitgebracht, sondern ich habe Tannenhonig habe ich gefunden. Der
1: hast
2: ist
1: du nämlich, gefunden?
2: Ja, der ist...
1: Hat einer aus der Tasche verloren oder was?
2: Nein, der stand im Regal. Ich denke, Tannenhonig hast du noch gar nicht. Weil da nämlich auch, ich achte ein bisschen darauf, der ist nicht ganz so süß. Nicht? Da müssen wir, weil wir sind ja an sich ja süß genug für beide. Nicht?
1: Insofern, das ist richtig hier.
2: Das ist richtig da. Nicht? Und, aber auch wenn du den nicht machst, ich habe noch ein bisschen Kochschinken mitgebracht.
1: Ach,
2: Kochschinken mit Pfefferkruste, mein Lieber. Oh, ich sag dir.
1: Du bist
2: das
1: auch so eine Pfefferkruste. Wo hast du die denn?
2: So hat man mich ja noch nie genannt, mein Freund.
1: Nee, das glaube ich.
2: Das war mein Bestes.
1: Irgendwann ist immer das erste Mal.
2: Frühstück.
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0: Der Club Las Piranhas mit Shamalala.
1: Mana, mana.
2: Mana, mana.
0: Und schon geht's los mit unserer Wunsch- und Grußbox. Da ist wieder einiges reingekommen.
3: Ja, ist einiges reingekommen. Ist jawohl, die Katja.
0: Die Katja, die hat ja.
3: Die Katja.
0: Geschrieben.
3: Ja, der Ronny.
0: Ronny auch.
3: Ja. Und der wieder Thomas. Der
0: Thomas dann auch. Moin.
3: Thomas, moin, Thomas. Diana und dann steht hier Jimmy Anton. Jetzt weiß ich nicht ganz genau, sind das Jimmy und Anton oder Jimmy Anton? Ich weiß das nicht. Es ist egal. Jimmy Anton auf jeden Fall. Moin, moin erstmal von uns zu dir rüber. Also du hast auch einen Musikwunsch, welcher der, oder ihr habt einen Musikwunsch. Eyes with Without a Face. Ja, in der Version von Billy Idol. Das ist auch noch ein schöner Titel an sich. Da. Und der schreibt, was macht ihr eigentlich? Was seid ihr für uns? Ihr Radiomoderatoren für uns. Ne? Er schreibt nur die direkte Stimme und die Stimme im Ohr erzeugt eine fast intime Beziehung, fast so, als würde ein guter Freund direkt mit einem sprechen. Also das ist doch schön, oder nicht?
0: Ja, du bist ja der Ohrenknabberer, ne? Deswegen kennst du dich damit aus.
3: Ja, das konnte ich in der Disco auch schon. Nein, nein, das ist denn schon so.
0: Das ist doch den Ohrenschmalz an den Lippen.
3: Das ist so. Ja, hier steht noch. Du bist ein Kasper. Die haben noch einen ganzen Haufen mehr geschrieben, aber das kann ich jetzt nicht alles vorlesen. Das dauert einfach zu lange.
0: Nein, jetzt machen wir den Musikwunsch. Aber, Billy Idol.
3: Ja, ganz lieben Gruß nochmal zu euch zurück und wir versuchen das Beste rauszumachen.

0: Billy Idol, Eyes Without a Face. Und jetzt geht's jetzt mal los. Du bist jetzt dran, mein Lieber.
1: Ja.
0: Du, pass auf.
2: Schönen guten Tag. Da bin ich wieder. Euer Fitness-Tom. Ja, wie jeden Morgen, schöne gymnastische Übung, um locker in den Tag zu kommen.
0: Genau.
2: Und auf geht's los.
0: Auf geht's.
2: So, wir stehen mit beiden Beinen, sodass wir gleichzeitig, genau, richtig, da? Jawohl.
0: So?
2: So, jetzt ganz weit nach rechts und noch einmal nach vorne. So, richtig?
0: Ja.
2: Das hintere Bein hoch und beim Ausatmen zu sehr nicht achten drauf. Die Schultern auseinander beim Vorwärtszähnen. Ja, und im Rhythmus, richtig.
0: Alter.
2: Ja, jetzt drauf achten, gell, und immer wieder schön tief nach vorne beugen beim Aus- und nicht vergessen, beim Bücken, der Rücken in das Bein so überkreuzt, ja, richtig, und im Rhythmus, ja, jetzt ist ganz flach, über das Kreuz, ohne am Boden.
0: Aha.
2: Ja, und das Ganze nochmal wiederhole im Rhythmus. Richtig, genau.
0: Wie beim Heckeschneiden,
2: ja.
0: Ne?
2: Ja. Und der untere Teil in der Hüfte davon und langsam auf und von der anderen Seite. So. Jetzt ganz beide Arme, in der anderen Reihe Folge. Nochmal tief und rüber aus der Streckung im Rhythmus. Ja.
0: Ich hab Rücken.
2: So. Ja. Und achte, dass der Oberkörper nicht so weit, ja, und leicht nachwippe durch ganz tief die Atmung nach hinten. Indem die Schenkel auf beide Seiten nach innen und nach links, richtig. Und ja, im Rhythmus. Auf die andere Seite, auf die Zehenspitze und langsam, so, dadurch, dass das richtig, die eine Seite, jawohl.
0: Und Alter, bist du gleich fertig?
2: Ganz langsam
0: kann ich mehr.
2: Einatmen und wieder hoch und so. Das war's auch schon wieder. Euer Fitness-Tom. Dann bis morgen früh. Tschüssi, Leute.

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1: Ja, und schmeckt das richtig nach dem Sport eben, ne?
2: Ich sag dir das so. Aber es ist ja nicht nur
1: Sport, wie... Sport spielt Spannung, haben wir hier.
2: Und wenn du das so siehst, also was dein Kopf, dein Gehirn, was das alles noch so macht...
1: Jogging ist das, Gehirnjogging.
2: Gehirnjogging ist das, ne?
1: Genau.
2: Und jetzt stell dir mal vor, du machst richtigen Jogging jetzt, ne?
1: Ja, dann musst du nur einen großen Becher Joghurt essen, dann geht das. Der Joghurt, der macht das.
2: Tatsächlich? Mhm. Ja, mag wohl sein, habe ich noch gar nicht so.
1: Nee, deswegen Jogging.
2: Nee, jetzt stell dir mal vor, du läufst.
1: Joghurt-Jogging.
2: Ja, du läufst Marathon jetzt meinetwegen. Nicht? Von der Küche in den Garten.
1: Mach ich immer, ja.
2: Und in den Garten dahin und da und da. Oder du läufst mal richtig eine Sportveranstaltung. Nur mal als Beispiel jetzt, ja. Dann läufst du so. Irgendeiner reicht dir den Becher Wasser zu. Du bist ja erst beim Laufen, bist du ja am Schnaufen und bist am Luft holen wie so ein Weltmeister.
1: Das geht, muss man ja.
2: Ja, besser ist das. Sonst hat man ja auch grün im Gesicht zuletzt. Ja, und dann reicht dir einer einen Becher Wasser, da bist du froh. Du läufst aber weiter, hast ja keine Zeit, willst fertig werden. Nicht? So, dann musst du aber ja schlucken. Halt, dann muss das Gehirn aber ja erstmal eben den einen Kanal dicht machen und die anderen aufmachen, damit das Wasser in die richtige Leitung reinläuft. Dann, so, dann ist das Wasser da durchgelaufen. Dann muss der Körper die Leitung wieder dicht machen, die anderen Kanal wieder auf, weil du ja gelegentlich mal wieder Luft holen musst. Dann, nicht? Also, du musst dir mal vorstellen, also was das Gehirn alles so ackern muss, wo man selber gar nicht hinterkommt.
1: Wahnsinn, ne?
2: Nicht? Und das Ganze sich ohne sich zu verschlucken.
1: Ja, das auch
2: also
1: noch.
2: Das ist also schon,
1: Wahnsinn.
2: Also das Gehirn tut mindestens dreimal so viel, als wo wir hinterkommen. Ich sag dir das.
1: Wir kommen da gar nicht mehr hinter.
2: Nee, manchmal kommst du da gar nicht mehr hinter.
1: Nee, richtig.
2: Das ist schon so. Naja.
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Das Horoskop aus dunkler Nacht, Tag 24 es möglich macht. Widder. Du neigst derzeit dazu, deine Kräfte und Möglichkeiten zu überschätzen und vorschnell zu handeln. Auch deine guten Vorsätze für mehr Bewegung und eine gesündere Lebensweise sind etwas in den Hintergrund geraten. Sei deshalb nicht zu streng mit dir. Jeder darf mal schwach werden, solange du anschließend wieder in deinen Rhythmus zurückfindest. Stier. Mit behutsamen Worten und ehrlichen Gefühlen bringst du neuen Schwung in dein Liebesleben. Gleichzeitig wirst du von mehreren Seiten gefordert. Das kann anstrengend sein. Hilf dir aber dabei, deine Fähigkeiten zu zeigen und über dich hinauszuwachsen. Zwilling. Lass dich nicht auf eine unnötige Machtprobe ein, nur weil jemand unbedingt die Oberhand gewinnen möchte. Abseits davon erwarten dich unbeschwerte Tage voller Freude und Leichtigkeit. Vieles geht dir mühelos von der Hand und du fühlst dich zufrieden und beschwingt. Krebs. Mars in deinem Zeichen schenkt dir neuen Mut und hilft dir dabei, eine wichtige Sache entschlossen anzupacken. Gleichzeitig sorgt der harmonische Einfluss von Mond und Venus für angenehme Begegnung und wohltuende Nähe. Vertraue auf dein Gespür und zeig offen, was dir am Herzen liegt. Deine ehrliche Art kommt jetzt besonders gut an. Löwe. Bewahre Ruhe, denn ein glücklicher Zufall könnte dir dabei helfen, ein berufliches Problem zu lösen. Mit spontanen Äußerungen solltest du allerdings vorsichtig sein. Deine Gedanken lassen sich momentan nicht so leicht in Worte fassen wie sonst. Nimm dir deshalb einen Moment mehr Zeit, bevor du dich festlegst. Jungfrau. Kleine Beschwerden können dir derzeit das Leben erschweren. Sorg für ausreichende Ablenkung. Achte auf dich und nimm dir Zeit für einen gründlichen Gesundheitscheck. Geschäftlich stehen die Zeichen dagegen günstig. Besonders bei Verträgen und verbindlichen Vereinbarungen kannst du jetzt gute Ergebnisse erzielen. Waage. Vertrau darauf, dass sich für gesundheitliche Beschwerden eine passende Lösung finden lässt. Übernimm dich jedoch nicht, denn deine Belastbarkeit ist momentan begrenzt. Auch dein Seelenleben braucht mehr Aufmerksamkeit. Ruhe und bewusste Auszeiten helfen dir dabei, dein inneres Gleichgewicht zurückzufinden. Skorpion. Du kannst über alles reden. Ein offenes Gespräch bringt dich jetzt deutlich weiter, als davonzulaufen oder sofort in Abwehrhaltung zu gehen. Versteck dich nicht länger hinter deiner coolen und sachlichen Fassade. Zeig, wie viel Gefühl und Herzlichkeit tatsächlich in dir stecken. Schütze. Erledige deine Aufgaben gründlich und lass dich nicht zu halben Lösungen verleiten. Neue Erkenntnisse helfen dir dabei, viele Dinge klarer zu sehen und deinen Blickwinkel zu erweitern. Auch Reisen und Ausflüge können dir jetzt wertvolle Erfahrungen und neue Inspirationen geben. Steinbock. Nach und nach klärt sich die Situation um dich herum und vieles wendet sich auch zum Guten. Lass die Zeit für dich arbeiten, denn geduldiges Abwarten wird sich auszahlen. Gleichzeitig fühlst du dich möglicherweise müde und kraftlos. Nimm diese Signale ernst. Bleib nach Möglichkeiten zu Hause und gönn dir ein bisschen ausreichend Ruhe. Wassermann. In deiner Partnerschaft ist jetzt besonderes Fingerspitzengefühl gefragt, denn die Harmonie könnte schnell ins Wanken geraten. Gleichzeitig steckst du voller Tatendrang und sprudelst nur so von neuen Ideen. Lass dich nicht bremsen, denn jemand könnte dein Talent erkennen und dir eine interessante Chance eröffnen. Fische. Du fühlst dich gesundheitlich fit und kannst voller Energie durchstarten. Auch in Herzensangelegenheiten zahlt sich deine Geduld bald aus. Es dauert vielleicht noch ein wenig, bis die Person deiner Wahl Feuer fängt. Doch
Die Zeichen stehen gut. Es ist nur noch eine Frage der Zeit.

0: World One Beat.
1: Tatsächlich?
0: Ja, das war noch zur Fußball-WM. Aber wir haben ja jetzt die Bundesliga, die wieder neu gestartet ist. Da freuen sich bestimmt einige drauf.
1: Ja.
0: Und unser Verein Werder Bremen spielt ja am morgigen Sonntag erst gegen Freiburg.
1: Der fängt morgen wieder an, ja, ganz genau.
0: Nein, das ist schon gestern angefangen.
1: Ja, aber Werder fängt morgen an. Ja, ja. Ich bin nicht ganz vorne drauf, aber das ist ja ganz egal.
0: Ja, dann seid mal lieber ruhig dabei.
1: Tatsächlich.
0: Ja, ja, besser ist das.
1: Ja.
0: Du kannst dich verzetteln.
1: Das auf jeden Fall, aber kannst du mir, weil ich weiß ja auch immer alles, aber dafür habe ich ja dich und da weißt du ja in der Richtung immer etwas mehr. Sag mal eben, du kennst dich ja auch mit Handys so ein bisschen aus, nicht? Ich habe seit 3 Wochen, habe ich auf dem Handy immer so eine Mitteilung, sie haben 100, also immer verschiedene Zahlen, 167 Viren auf dem Dings und das muss gereinigt werden und den und dies und das und was nicht alles und ihre das Telefon wird abgeschaltet oder das Programm wird abgeschaltet oder irgendwie, warte, ich kenne mich da nicht so mit aus und das muss sofort gemacht werden.
0: Ja, du sollst das kaufen, Mensch, das Programm dort zu kaufen zum Reinigen, das ist doch alles Blödsinn.
1: Ja, aber das ist doch
0: gleich nur wegklicken, gleich weg damit im Mülleimer.
1: Du, und manchmal ist das so eselig, da weißt du nicht, wie du das wegkriegen sollst, du. Weißt du, ich suche dann immer so ein X oder sonst irgendwie was, wo man raufdrücken kann. Ne? Und dann
0: drückst du. Du bist ein Raufdrücker, bist du.
1: Dann drückst du da rauf und dann geht das nicht weg und dann schmeißt das Ding schon wieder in eine Schublade, du. Also beim besten Willen. Also, und dann machst du es nachher wieder auf, es ist wieder weg. Ne? Also das ist also ein bisschen merkwürdig. Telefon, du, ist für mich ein
0: Rätsel. Wollen in unserer Sendung natürlich auch jungen Leuten die Chance geben, sich hier zu verbreiten. Und zwar hat mir Florian eine Mail geschickt und bittet um sein Stück, dass wir das spielen. Florian and the Better Hand nennt er sich. Und hier kommt sein Titel mit Ja. Der heißt einfach Ja.
2: Okay.

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1: Florian and the Better Hand, ja.
2: Mana, mana.
3: Mana, mana.
1: Und wir haben den nächsten aus unserer Wunsch- und Grußbox. Der ist jetzt dran. Wer ist denn dran?
4: Die Jana ist dran.
1: Hallo, moin, Jana.
4: Aus Sebaldsbrück. Und die hat uns eine lange, lange Liste geschickt, die ich aber jetzt nicht direkt vorlese. Und zwar, sie schreibt auch: Deutschland zu Gast in der Hansestadt. Das ist nämlich zum Tag der Deutschen Einheit.
1: Richtig.
4: Da versammelt sich Deutschland. Und zwar am Osterdeich entlang. Und da präsentieren sich alle 16 Bundesländer mit Pavillons und Leckereien aus regionalen und den Kultur. Alles weitere, da passiert noch so viel nebenbei, da steht alles im Netz genau beschrieben und da kann man das alles durchlesen, damit man auch ja nichts verpasst.
1: Nachlesen kann man das.
4: Ja, habe ich doch gesagt. Ja.
1: Nein, hast du nicht gesagt, aber ist egal.
4: Ja, man kann das nachlesen, genau. Dafür habe ich auch dich, dass du das sagst. So, also, und einen Musiktitel hast du auch.
1: Hätte ich jetzt nicht gedacht, tatsächlich.
4: Ja, ein Wunsch und zwar, und da freue ich mich auch drüber, und das ist nämlich Rio Reiser und der Junimond.
1: Junimond?
4: Das finde ich ja
1: schon. Wir haben noch September jetzt,
4: hab
1: oder?
4: Habe ich ja schon ewig
1: nicht mehr. Nee, noch nicht ganz.
4: Da freue ich mich jetzt drüber.

0: Der gute Rio Reiser, Gott hat ihn selig. Junimond.
1: Ja. Habe ich lange nicht gehört, den Titel, du.
0: Nee.
1: Ist wirklich wahr, du.
0: Ist doch kein Juni mehr, ne?
1: Nee, ganz nicht, nee. Nee, es, nee, wird auch schon frischer.
0: Wir sind ja in der Vorweihnachtszeit, das dürfen wir nicht vergessen. Es gibt schon mal wieder Dominosteine und die ganzen Kram, Spekulatius und...
1: Das gibt's ja mittlerweile auch schon wieder, ja.
0: Gibt's, glaube ich, das ganze Jahr.
1: Ich bin heute das erste Mal, seit Wochen das erste Mal wieder mit Jacke hierher gefahren, mit Fahrrad. Das ist...
0: Ja, ich habe wieder einen Wintereinbruch bei dir gewesen.
1: Nee, nein, es ist nur, falls mich mal also ein Tsunami unterwegs erwischt und so, da habe ich ganz gerne Jacke an. Nee, das ist
0: Tsunami, einfach, ja, das ist richtig.
1: Aber was ich überhaupt sagen wollte, ist, du, neulich ein Kumpel von mir, nicht, der hat seinen Boden aufgeräumt mit allem drum und dran. Haben wir auch schon mal gehabt vor Jahren und deswegen konnte ich ihm Auskunft geben.
0: So ein Boden aufgeräumt,
1: der hat
0: macht man öfter. Man
1: der hat seinen
0: so den Staub oder sonst
1: ja, irgendwas. Ja, auch so, ne? So eine ganz alte Bude ist das, also ganz so ein altes Bauernhaus ist das gewesen. Mhm. Und den Heuboden. Und da haben sie eine alte Waffe gefunden noch.
0: Eine alte Waffe?
1: Eine alte Waffe, aber noch eine schussfähige Waffe. Das darfst du nicht besitzen, wenn du keinen Waffenschein hast mit allem drum und dran. Das ist einfach so. Und dann hat er aber gesagt, ach Mensch, die möchte ich aber ja gerne behalten. Aber ich habe einen Kumpel, der hat ein Schweißgerät, der schweißt das vorne zu und fertig ist das. Weißt du, da kommt ja nichts mehr raus, kann ja nichts mehr passieren. Nein, aber das ist nicht richtig. Man muss das einfach vom Fachmann machen lassen und dann musst du eine Bescheinigung darüber bekommen, dass diese Waffe auf Dauer unbrauchbar gemacht wird.
0: Dann, ganz wichtiges Thema.
1: Das, nein, das ist, ich... Ja, ich hatte das jetzt gerade und ja, vielleicht hat der eine und andere auch das Problem schon mal gehabt. Nicht? Also nicht selber machen, geht nicht.

0: Ja, gibt das hier eigentlich auch mal einen Wetterbericht oder was?
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2: Tatsächlich schon wieder soweit.
3: Ja. Jetzt habe ich mich schon wieder hingesetzt, aber Born to be live, das muss ja eben sein.
2: Genau, wir sind ja live.
3: Ja, genau.
2: In Bremen bleibt morgens die Wolkendecke geschlossen, Temperatur liegt bei 16 Grad. Im weiteren Tagesverlauf ist es wolkig, Temperaturen erreichen heute 23 Grad. Am Abend fällt in Bremen wieder Regen bei Temperaturen von 19 bis 23 Grad. Auch in der Nacht ist es regnerisch, bei Werten von 18 Grad und der Wind weht aus südlicher Richtung, genau.
3: Aus südlicher Richtung. Ja, siehst du. Ne? Kannst ja noch besser werden, ne?
2: Ja, genau.
3: Ja, ungefähr. Ja.
2: In Bremerhaven fällt auch am Morgen Regen bei Werten von 16 Grad. Ging später überwiegend dichte Bewölkung. Es soll trocken bleiben. Temperatur erreicht 21 Grad. Abends ist es regnerisch bei Werten von 19 bis 20 Grad. Auch in der Nacht ist es regnerisch in Bremerhaven bei Werten von 17 Grad. Der Wind weht aus südwestlicher bis südlicher Richtung. Und das war es erstmal aus Bremerhaven. Dann gehen wir weiter zum Knochenwetter. Das aktuelle Wetter bekommt so mancher zu spüren.
3: Aha.
2: Conny immer.
3: Ja.
2: Die Belastung der Atemwege nimmt spürbar zu. Die Luftmasse hat Rheumaschmerzen in Gelenken und Gliedern zur Folge.
3: Das stimmt.
2: Auch alte Narben und Phantomschmerzen können sich wieder melden. Die sommerliche Hitze belastet den Kreislauf zusätzlich. Wer viel trinkt und die Mittagssonne meidet, kommt besser durch den Tag.
3: Ja, das ist richtig. Und deswegen komme ich ja besser mit dem Wetter aus, so wie es jetzt gerade ist, und ziehe doch mal eben eine Jacke an zwischendurch.
2: Muss nicht sein.
3: Nee, ich will ja nicht frieren. Ne? Ich kann ja lieber die Jacke aufmachen und dann ist das wieder angenehm. Ne? Aber dann hast du alles mit. Außer wenn sich die Jacke vom Gepäckträger in den Speichen verfängt. Das ist dann natürlich wieder dumm, ja. Aber sonst alles gut.
2: 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Wetterfühlige Menschen spüren die derzeitige Witterung deutlich. Empfindliche Atemwege setzen vor allem Asthmatikern zu. Die Luftmasse hat Rheumaschmerzen in den Gelenken und Gliedern zur Folge. Der Schlaf ist gestört und wenig erholsam. Die Reaktionen werden langsamer im Straßenverkehr, ist Umsicht gefragt. Die Konzentration fällt schwer, die Leistungsfähigkeit sinkt, Unwohlsein und gedrückte Stimmung macht sich breit.
3: Wer, bei mir?
2: Ja, immer.
3: Das
2: immer nur, der fragt, weißt du noch.
3: Das wegen dem Hund, ja.
2: Wegen dem Hund?
3: Ja, weil er immer schnarcht nachts. Ja. Dann kriegst du eine gedrückte Stimmung, das sage ich dir.
2: Das zuletzt. Kann passieren, ja.
3: Echt, du. Naja, aber ich werde es überleben, ja.
2: Richtig, wir werden es alle überleben.
3: Liegt ja auch nicht am Biowetter, ne?
2: Nee, richtig.
3: Höchstens, wenn beim Hund ein Biowetter rauskommt. Ne? So soll das sein.
2: Wir nehmen das mit, so wie es kommt.
3: Jo.

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1: Um 5 nach 9, 9.05 Uhr. Wir haben eine Straßensperrung in Kirchlinteln. Die Hauptstraße zwischen Kükenmoorer Straße und Schulstraße ist aufgrund einer Veranstaltung bis Mitternacht in beiden Richtungen gesperrt. In Bremen, die Münchner Straße ist in Höhe Parallelweg wegen einer Baustelle bis zum 3. September gesperrt. Ansonsten habe ich nichts weiter. Wünsche allen unterwegs eine gute und sichere Fahrt. Da wo es geht, kommt gut durch. Natürlich am besten mit uns.

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1: Mit Vanessa Neigert war das. Du passt zu mir, du aber nicht.
2: Wer?
1: Du.
2: Ich?
1: Immer der Rat.
2: Wieso das denn nicht? Das, also wir,
1: bist du schon wieder unaufmerksam gewesen? Ja.
2: Nein, ich habe nur eben...
1: weggemummelt oder was?
2: Ich habe nur eben gerade was geguckt, habe ich da. Ja, weil
1: geguckt?
2: Ich, ja, warum ist ja umsonst? Gucken ist ja noch
1: dann
2: umsonst.
1: Dann Knarre hat der Roland geschrieben, man soll das von der Polizei abholen lassen. Gar nicht hinbringen, sondern abholen lassen. Anrufen, eine Waffe gefunden, dann kommen die und holen das ab. Fertig.
2: Ja, ist richtig, aber ist in diesem... Da hast du recht, Roland, auf jeden Fall. In diesem Fall ging es darum, dass der die Waffe behalten wollte und muss sie mit einer Deaktivierungsbescheinigung von einem Fachmann kaputt machen lassen, insofern. Nein, das ist ja auch egal, jedenfalls.
1: Da nach oben biegen, der Ding.
2: So wie im Film manchmal, wenn die um die Ecke schießen, ne?
1: Genau.
2: Ja, ganz genau, du. Ja, ist denn so. Naja, ist immer so viel. Aber weißt du was, wenn du mal in Urlaub fliegen willst, ne? Also jetzt schwimmen oder fliegen oder ins Ausland.
1: Urlaubszeit ist vorbei so langsam, mein Lieber.
2: Ja, das macht wieder sein, ne? Und du hast im Reisegepäck, du fliegst in Urlaub, hast im Reisegepäck auch ein paar schicke Sachen, weil da willst du ein bisschen ausgehen und dich auch ein bisschen zeigen und dies und das und ein bisschen was Teures
1: ausgehen.
2: Mitnehmen. Und ja, ne? Ein bisschen um den Hals hängen oder sonst was, ne? Und will Schickimicki machen, so ein bisschen da. Aber du kommst dann ja irgendwann auch mal wieder. Und dann hast du ja diese teure Halskette oder eine teure Uhr oder sonst was, hast du ja im Reisegepäck drin. Wenn du jetzt mal Pech hast, wirst du ja so kontrolliert, dass auch mal der Koffer aufgemacht wird. So, dann sind diese Sachen da aber drin. Mhm. Dann wusstest du, dass du dann nachweisen musst, dass du diese Sachen nicht im Ausland gekauft hast.
1: Ja, natürlich, sonst musst du es neu verzollen. Ist doch logisch.
2: Sonst musst du das verzollen.
1: Ja, natürlich, das weiß doch jeder.
2: Ja, ich aber nicht.
1: Ja, das war mir wieder klar.
2: Ja gut, dann habe ich mir das eben selber vorgelesen. Eben. Das ist ganz egal. Wusste ich nicht, beim besten Willen.
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0: When She Dance, das Ganze von Michael Patrick Kelly.
1: Manamana.
2: Manamana.
0: So, der nächste Kandidat aus unserer Wunsch- und Grußbox.
3: Ja.
0: Wer kommt denn jetzt?
3: Unser lieber Freund Thomas.
0: Ja, Thomas.
3: Thomas, ganz genau. Das ist einer der härtesten hier bei uns im Programm. Ja, ich sag dir das. Einen schönen Samstagmorgen wünsche ich euch, schreibt er. Passt gut auf euch auf und habt ein schönes Wochenende. Das wünschen
0: Thomas,
3: wir dir
0: Thomas, dein zweiten Wunsch, der Film in nächste Woche. Es gibt immer nur einen zur Zeit. Deswegen machen wir das nur.
3: Ja, und der Wunsch wäre, also das ist die Altmark-Stimme und Ich seh dich wieder. Kenne ich überhaupt gar nicht. Jetzt bin ich aber gleich gespannt. Bin ich gleich gespannt, ja.
0: Bist du gleich gespannt, ja.
3: Ja.
0: Und wenn ihr auch mal einen Wunsch habt, dann schreibt uns bitte an. Das hat er den Zettel wieder nicht. Wo müssen die Leute denn hinschreiben, Conny? Oh, Mensch.
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0: Altmarkt-Stimme. Ich sehe dich wieder.
1: Manamana.
0: Und schon wieder der nächste aus unserer Wunsch- und Grußbox. Wer ist jetzt
2: richtig?
0: Wen haben wir denn?
2: Ronny aus Bremerhaven haben wir heute.
0: Moin, Ronny.
2: Ja, und er hat einen schönen Titel von Whitney Houston. Ich erzähle das gleich nochmal schnell. Und zwar, er weist darauf hin, dass bis zum Sonntag am 30. August das Weinfest in Bremen ist.
0: Ja, da können sich alle ausholen.
2: Ja, und zwar rund um den Marktplatz ist das dann, ne? Ja, genau, richtig. Und was ein bisschen wichtig ist, das möchte ich jetzt auch sagen, ist der Tag des offenen Wohnprojekts am 30. August. Das ist für viele, viele ganz, ganz wichtig, die was suchen.
0: Das ist morgen.
2: Ja, öffnet Sonntag. Mehrere alternative Wohnprojekte in verschiedenen Bremer Stadtteilen, die ihre Türen und Tore öffnen dafür. Das ist wichtig. Siehst du mal. Und eins haben wir noch, und zwar ist das Drachenfest. Das Drachenfest findet auch bis zum 30. August, das ist ja morgen, in Lemwerder statt. Drachen über Lemwerder. Siehst du wohl, schönes Ding. Musikwunsch, richtig. Whitney Houston hast du und One Moment in Time. Sehr schön.

0: One Moment in Time stammt nicht von Dolly Parton, sondern ist ein weltbekannter Hit von Whitney Houston aus dem Jahr 1988. Sie sang das Lied wegen den Olympischen Sommerspielen 1988 in Seoul. Geschrieben wurde der Song von Albert Hammond und John Battis. Und einen haben wir noch für heute, einen Musikwunsch.
1: Ja. Und zwar
0: von
1: Katja.
0: Katja. Katja, die hat ja.
1: Die hat ja. Hardenbergen in den Niederlanden. Hallo, wir werden auch dort gehört. Schön, da freuen wir uns aber heute. Und sie schreibt, wer hat denn am Freitag die Mondfinsternis-Show angeschaut? Also ich muss ganz ehrlich sagen, wir hatten hier ein bisschen Wolken und wir haben das an sich gar nicht so richtig mitgekriegt. Also ich jedenfalls nicht.
0: Du kriegst sowieso nie was mit.
1: Ich kriege ja in den wenigsten Fällen was mit. Das ist einfach so. Aber schreibt sie, und da habe ich einen passenden Titel für rausgesucht.
0: Seine Kuh hat irgendwo gekämpft über Nachbarschaft, das weiß er denn.
1: Ja, das weiß ich. Ja, ganz genau, richtig. Das ist auch wichtig für mich, muss ich ganz ehrlich sagen. Naja. Und achso, was wollte ich jetzt sagen? Achso, ich habe einen Titel rausgesucht von der Gruppe Deichkind. Und der Titel lautet nämlich Der Mond.
0: Da wollen wir jetzt hin?
1: Der
0: Mann im Mond.
1: Ja, nun wollen wir mal hören, was das für ein Titel ist. Lieben Gruß an Katja.

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1: Ganz genau.
2: Richtig. Ich finde, es ist auch erwähnenswert, dass... Nein, ich muss anders anfangen. Es gibt ja die Leute, die Radio hören und es gibt Leute, die Radio machen. Ne?
1: Und, es gibt Leute, die immer gegen's Gehäuse sprechen. Gibt es auch immer welche.
2: Die gegen's Gehäuse sprechen? Mhm. Ja, ja, wenn man die Tür nicht aufkriegt, oder was meinst du jetzt? Wenn man nach spät nach Hause kommt.
1: Weißt genau, wen ich meine.
2: Ja, nun schimpf doch nicht immer da. Ja.
1: Muss ich ja, sonst klappt das ja bei mir
2: nicht. Nee, bei mir klappt das ja immer nicht. Das ist ja echt wirklich ein Kreuz heute mit mir. Wirklich.
1: Kreuz ist das, ja.
2: Nein, ich wollte nur eben sagen.
1: Das ist eine Tracht verdient, ne?
2: Ja, genau. Richtig. Die Radio hören.
1: Eine schöne Tracht. Eine schöne.
2: Die Radio hören und die Radio machen, nicht? Das ist einfach so. Und ich finde, die Radio hören, sollten auch ruhig mal wissen, wie es denen geht, die Radio machen, die in der Freizeit Radio machen. Denn Freizeit, das bedeutet ja auch, wir haben die Möglichkeit durch unseren Radiosender, der ja gestern 30. Geburtstag gefeiert hat, ja, das Radio Weser TV, das war also eine schöne Geburtstagsfeier, die gemacht haben, es war schön. Und ich finde, du, Horst, warst doch auch von ganz Anfang an dabei. Mhm. Nicht? Das war doch, weil ich kann mir das gar nicht so vorstellen. Ich bin ja ganz später dazu gestoßen. Und, aber wie habt ihr das überhaupt so alles, das ist eine Idee gewesen oder wie war das so?
1: Ja, früher der offene Kanal Bremen.
2: Ja, das, ja, genau. So fing das an.
1: Ja, richtig, genau.
2: Und dann ist es denn, also quasi ja, Niedersachsen und Bremen haben sich zusammengeschlossen dann irgendwann und dann ging das ja so weiter, nicht? Das
1: richtig.
2: Und
1: heute sind wir Radio Weser TV.
2: Sind wir Radio Weser TV.
1: Ein Lokalsender für Bremen und Bremerhaven und umzu natürlich.
2: Richtig, dann nicht. Siehst du wohl. Und wie es denn den Leuten geht, die Radio machen, das erzähle ich euch gleich, die angefangen haben, Radio zu machen, ja. Das erzähle ich euch gleich.
1: Bin ich gespannt, was da gleich kommt.
2: Ja, nach der nächsten Musik macht.
1: Echt?
2: Ja. Ja, so mache ich das.
1: Willst du jetzt selber ein Lied singen oder wie machen wir das?
2: Das könnte ich theoretisch, aber überbrück das mal mit einem schönen Song.
1: Mach ich.
2: Ja.
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1: Ja, das geht noch eine ganze Weile. Das war übrigens eben Schulte. Herr Schulte war das eben.
2: Tatsächlich?
1: Ja, ja. Ja,
2: schönen Gruß an Herrn Schulte. Ja, ist so. So, und jetzt erzähle ich euch, ihr Lieben, die vorm Radio sitzt und das Radioprogramm hört, was viele Leute, die auch in ihrer Freizeit Radio machen, wie es denen so geht. Also, ich erzähle das mal, wie es mir so gegangen ist. Als ich zuerst vorm Mikro saß, nervös war ich, aber froh. Davon bin ich überzeugt, es ging wohl vielen so. Ohne wilde Zahlen oder Gedanken an den Job war es, wie soll ich sagen, einfach Erholung für den Kopf. Geschichten, die das Leben schrieb und links und rechts am Rande, dies locker aufs Papier gebracht, fürs Mikro keine Schande. So viel Spaß und Spontanität und viel, was Freude macht, was haben wir im Studio uns schon kaputt gelacht. Es gab aber auch Momente, da war die Stirn recht nass. Da stand wohl auf der Leitung ein volles Güllefass. Den Riechler hoch und wieder runter. Ich muss den Fehler wissen. Jetzt drückt auch noch die Blase. Ich muss jetzt erstmal auf Klo. Keine Zeit. Der Hörer wartet. Alles ganz schnell. Jetzt runterfahren. Und jetzt den Rechner neu gestartet. Uns wird so langsam richtig warm. Die Lampe leuchtet. Wir geben nicht auf. Jawoll, es geht. Wir sind wieder drauf. Die Havarie ist überlistet. Das war grad noch schnell genug. Sendezeit ist ja befristet. Überziehen ist nicht klug. Die Sendung geht zu Ende. Im Abspann wird gelacht. Wir klatschen uns die Hände. Das haben wir gut gemacht. Ihr alle, die ihr's möglich macht, ob Bild oder ob Ton, dass wir zu hören und sehen sind, das ist allein euer Lohn. Den Teams im Sender sei gedankt, und das stimmt ganz genau. Jeder von uns ergibt das Ganze. 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

0: Swiss Boy von den Losern.
1: Von den Losern?
0: Ja, Losern geschrieben.
1: Ja, ja.
0: Losern.
1: Ja, ja.
0: So guten Morgen, ihr beiden. Prima Sendung. Ein Hoch auf die Radiomacher, schreibt der. Tolles Gedicht, euer Peter.
1: Oh, schön, da freue ich mich.
0: Moin, Peter.
1: Darüber. Moin, Peter. Ja, soll bei dir ja auch bald losgehen, nicht? Richtig, hören wir rein. Ist einfach so, richtig so. Und die lieben Grüße habe ich ja auch noch. Ja, die habe ich. Und zwar...

0: Es ist leider schon viel zu spät, Tina Hertel war das. Und jetzt geht es gleich dem Ende entgegen. Ne? Wir haben noch einen kleinen Gruß reingekriegt nach Conny und Horst.
1: Oh.
0: Danke fürs Ansagen der kleinen Internetradios. Einen lieben Gruß von Radio IAS, Radio im alten Stil. Schönes Wochenende für alle Hörer. Das Ganze von Gernot.
1: Ach,
0: Gernot, schönes Wochenende auch für dich.
2: Das wünschen wir, ja, danke. Ja, das auf jeden Fall. So, den Spruch des Tages habe ich ja auch noch für euch, siehst du wohl. Und zwar, Lieder können das ausdrücken, wozu einem die Worte fehlen.
0: Meistens fehlen, ja.
2: Ja, ja, richtig. Da gibt es manchmal schöne Lieder und da weiß manch einer Bescheid.
0: Da stand mal was Wahres auf dem Müllkalender, ne?
2: Ja. Selbstverständlich, natürlich.
0: Ja, gut. Das war endlich mal recht gegeben.
2: Das war sogar eins von der Rückseite.
0: Vom Rückseite?
2: Ja, ja, ja.
0: Rückseite steht oben drauf. Muss ich mal gucken. Habe ich den auch?
2: Mein Gott, ich bringe dir den mal mit.
0: Das ist nett.
2: Ja, dann weißt du auch, wann der Eimer an der Straße
0: war. Nächste Woche haben wir große Überraschung zum 35 wollte ich schon sagen, zum 30-jährigen Jubiläum sind wir nächste Woche natürlich auch wieder da. Mit dem Radio-Frühstück, aber auch mit dem Abendbrot. Lasst euch gespannt sein oder seid gespannt. Abendbrot gibt es auch von 8 bis 10.
2: Von 8 bis 10, ja.
0: 8 bis 10 Frühstück und 8 bis 10 Abendbrot auf der 92.5 Radio Weser TV. Also einschalten, jetzt schon mal vormerken für nächste Woche. Wir sagen Tschüss und Bye-bye. Nächste Woche sind wir wieder da mit einer neuen Ausgabe. Ihr kommt wieder, The Voice. Die Stimme aus Stur, Conny Heidmann.
2: Die Sendung nahm ihren Lauf, denn Horst hat alle Tasten drauf. Richtig, Musi, Tech und Mikro, Horst Reimers. The Real One, der einzigst wahre.

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0: Einen schönen guten Nachmittag hier aus dem Studio 4 der Dachkammer. Und heute haben wir nicht so schönes Wetter wie letzten Sonntag, weil es ist ein bisschen eingetrübt und es ist kühler geworden. Es wird also wahrscheinlich irgendwann schon ganz schön sich in Richtung Herbst entwickeln. Aber vielleicht haben wir ja im September auch noch ein paar schöne Tage. Zum Beispiel am 5. September. Warum, wieso, weswegen, das sage ich euch nachher. So, und wir haben angefangen mit der Gruppe Pussycats. Warum haben wir heute wieder so alte Musik am Start? Ganz einfach, letzte Woche hatten wir Disco. Von den 70ern oder aus den 70ern. Und da haben wir so derartig viel, dass sie gesagt haben, Mensch, komm, wir machen nochmal zwei, drei schöne Sendungen mit schöner Disco-Musik. Und das war jetzt die Gruppe Pussycat mit ihrem Titel Same Old Song von 1978. Übrigens, die Gruppe Pussycat war eine niederländische Musikgruppe, die in den 70ern so ihre größten Erfolge hatte. Pussycat entstand 1975 aus der Formation Speed Reaction mit den drei Schwestern Toni, Betty und Marianne Feldpaus aus Trebeck in der Provinz Limburg. Ja, gut. Das war das. Was kommt jetzt? Ach so, jetzt muss ich natürlich hier wieder mal ein paar Tasten drücken.
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0: Ja, das waren jetzt schon wieder zwei schöne alte Schinken. Der erste von 1970, CCR oder Creedence Clearwater Revival. Die hatten ja einen wunderschönen Titel, der damals bei uns zu Hause rauf und runter lief. Meine Schwester bekam die Platte und als sie dann Geburtstag hatte, wurde diese Platte dauernd gespielt. Worum geht es? Das ist doch ganz, ganz einfach. Ich kann es euch jetzt noch nicht sagen, weil ich finde das jetzt hier nicht wieder. Naja, es ist auch egal. Achso, Hey Tonight. Ja, Hey Tonight. Gut, und dann hatten wir gerade eben noch Precious Wilson, eine jamaikanische Sängerin, so ist es richtig. Sie war übrigens die Background-Sängerin von Eruption und machte sich 1979 sozusagen selbstständig mit dem Titel Hold On, I Am Coming. Und Eruption wiederum, die machten eine Deutschland-Tournee, da wurde dann Frank Farian auf sie aufmerksam und plötzlich war Eruption die Vorgruppe von Boney M. So kann's kommen.
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So, wieder mal zwei schöne Titel gespielt. Der erste war von Art Garfunkel und der Titel hieß Water the March. Da fragt man sich natürlich Wasser des März. Das kann man kaum übersetzen. Manchmal klingen die Übersetzungen richtig ungewöhnlich. Interessanter war allerdings die George Baker Selection, denn die hatte sich umbenannt auf den Gründer George Baker. Der George Baker hieß aber gar nicht George Baker, das war sein Künstlername. Sein eigentlicher Name hieß Johannes Paul Bovens und der war Sohn eines britischen Soldaten. Die Formation bestand aus 6 Sängern und machte schöne Erfolge, schöne Musik in den 70ern. Das war George Baker. Machen wir weiter mit Leslie Hamilton und anschließend Medicine Hat.

0: The Medicine Hat. Ja, die hatten damals schon Rechenfehler. Ne? One and one is one. Nach Adam Riese müssten das eigentlich zwei sein. Eins und eins sind zwei. Jedenfalls kam diese Scheibe 1973 auf den Markt. Und bei uns zu Hause gab es natürlich nur einen Plattenspieler. Und der stand im Wohnzimmer, wo das gesamte Familienleben stattfand. Weil wenn abends der Vater nach Hause kam, dann wurde natürlich erstmal die Glotze angemacht. Also nichts mit Platte hören. Ich konnte das also immer nur nach der Schule machen. Aber da hatte ich ja noch zwei Schwestern. Die waren auch nicht besonders begeistert, wenn ich diese Scheibe spielte. Denn ich spielte sie nicht nur einmal, ich spielte sie mehrfach. Und natürlich nicht leise, sondern schön laut. Den Plattenspieler, den haben wir nicht mehr, aber das Radio dazu, das habe ich noch. Ja, das war Medicine Hat mit One is One is One. Nee, One and One is One. Dann haben wir eine Scheibe rausgekramt, die habe ich eigentlich ehrlich gesagt nie so wirklich auf dem Schirm gehabt. Die kam von First Choice. First Choice, wenn man da mal bei Wikipedia nachguckt, da gibt es eigentlich nur einen Eintrag. First Choice, eine US-amerikanische Band oder ein kanadischer Fernsehsender, ein britischer Reiseveranstalter oder eine britische Fluggesellschaft. Nein, ich meine die US-amerikanische Band und mehr steht da nicht. Der Titel heißt aber Love Tank, also Liebesgeschichte, und sie dauert 7 Minuten 50. Bevor ich da jetzt meinen Sabbel halte und euch die Scheibe in voller Länge präsentiere, müssen wir allerdings ganz kurz noch ein bisschen Eigenwerbung machen.
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0: 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Das ist der Bus, der von der Straßburger Straße, U-Bahn, Straßburger Straße nach Den Heide fährt. Oder ja, ihr stellt euer Auto irgendwo hin und geht dann da zu Fuß hin, weil Parkplätze gibt es da keine. So, das war das. Jetzt halte ich meinen Sappel und die nächsten 7 Minuten 50 gehören nur First Choice.

Ja, 1977, da trat eine schwarze Frau auf die Bühne und sie sang La Vie en Rose. Die Frau, die ich meine, ist die Grace Beverly Jones. Die ist 1948 geboren, sie lebt noch, sie macht allerdings keine Musik mehr. Sie trat immer so ein bisschen, ja, so arrogant auf und hatte so ein leicht unterkühltes Image, aber das war der Bestandteil ihrer Auftritte, sozusagen ihr Wiedererkennungswert. Und dann habe ich mir das Video vom Musikladen in YouTube angeguckt und was soll ich euch sagen? Also Grace Jones war sehr, sehr offenherzig. Aber das war das eine, ihre Musik das andere. Hier kommt La Vie en Rose.

So in den 70ern gab es in der ARD eine Fernsehserie, eine US-amerikanische Fernsehserie, das war The Partridge Family. Die junge, verwitwete Frau mit ihren 5 Kindern zog mit einem Bus durch die Gegend und machte Musik, so ähnlich wie die Kellys, ne? So, und da trat ein junger Mann auf, der hieß David Cassidy. Der Typ war der Frauenschwarm schlechtweg. Der hatte also, ich weiß nicht was, kann ich nicht sagen, können nur junge Frauen sagen. Auf alle Fälle, er war deren Idol. Und er war zu der Zeit sogar berühmter als Elvis Presley, John Lennon oder Elton John. Nun hatte allerdings der David Cassidy einen Halbbruder, den Sean Cassidy. Und der machte auch nichts anderes. Er machte nämlich Musik und war Fernsehschauspieler und. Von dem haben wir jetzt den nächsten Titel. That's Rock'n'Roll.

habe ich immer gedacht, Snowbird ist von Bert Kempfert. Nee, das ist gar nicht von Bert Kempfert, das ist von Jean McLellan. Und diese Frau eben, die Anne Murray, die produzierte oder publizierte das Lied 1969. Und danach kam dann Bert Kempfert und hat dann eine schöne Instrumentalversion draus gemacht. Das haben dann ja auch viele andere aufgegriffen und gesungen, aber dass die Anne Murray die erste war, das habe ich ehrlich gesagt auch nicht gewusst.

Ich weiß ja nicht, ob ihr euch noch an Tony Christie erinnert. Der Mann ist jetzt so Mitte 80 Jahre alt und hatte in den 70ern wirklich große Erfolge. Tony Christie, ein britischer Musiker, Sänger und Schauspieler, hatte so Anfang der 70er, so 1971, so Erfolge wie Las Vegas oder Is This the Way to Amarillo. Einer seiner größten Erfolge bleibt aber unbestritten I Did What I Did for Maria. Ich tat, was ich tat für Maria. Und diesen Titel, den haben wir jetzt auf dem Plattenteller. Hier kommt Tony Christie.

0: Das war der Tenor Tony Chrissy. Und der Tony, der sehe ich noch, damals war ich ja Kind, ne? Aber meine Mutter war vollkommen hin und weg, wenn sie ihn im Fernsehen sah, weil er trat als Monsieur auf, als Grand Seigneur, als geschniegelt, gestriegelter Mensch. Er war nicht so dieser flippige Hippie-Disco-Macker, sondern er hatte seriöse Musik. Und das war Tony Chrissy.
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Tja, das war Al Green mit Let's Stay Together. Eine äußerst übersteuerte, zerkratzte, wie auch immer, Schallplatte. Eigentlich müsste man die jetzt nehmen und sie... Ach, nein, halt, noch nicht kaputt machen. Wir schicken sie zu unserem Kollegen nach St. Augustin. Vielleicht kann der mit seiner Plattenwaschmaschine da noch ein bisschen was rausholen. Keine Ahnung, das war jedenfalls Al Green. Ein wenig zerkratzt und zerstört, aber nun gut, dafür... War das eine Schallplatte und es war live. Na, warum geht das jetzt schon wieder nicht? Leute, ich sage euch was. Es ist und es bleibt immer wieder lustig, weil irgendwas klappt immer nicht. Aber der hier. So, das ist Shirley and Company mit Shame, Shame, Shame.

0: Wenn jetzt alles klappt, dann kommt nochmal unsere Eigenwerbung, weil ihr wisst, am nächsten Sonnabend, am 5. September, haben wir hier großes Straßenfest in Dulsberg. 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
0: Ja, aber was sie nicht gesagt hat, ist, wie man uns erreichen kann. Man kann also mit der U-Bahn bis zur Straßburger Straße fahren, sich da in den Bus setzen Richtung Denheide, das ist die 171, und dann steigt man Station später schon wieder an der Kirche aus. Man kann aber auch zurückkommen von der Denheide mit dem Bus mit der 171 Richtung Farmsen. So, oder aber man lässt das Auto einfach irgendwo in der Nähe stehen und geht dann zu Fuß, weil Parkplätze wird es da kaum geben. Der Straßburger Platz ist total belebt.

Ja, und dann gab es da noch eine Gruppe, die hieß The Sweet, eine Rockband aus Großbritannien, eine britische Rockband mit der Originalbesetzung, zum Beispiel Brian Connelly, Mick Tucker, Steve Price und Angie Scott. Und die hatten so Hits wie The Ballroom Blitz oder Teenage Ramgate, Blockbuster oder Fox on the Run. 1974 hatten sie allerdings einen Titel, der hieß The Sixteens. Und damit waren sie sehr erfolgreich. 1975 bekamen sie sogar mit ihrem 8. Titel die Spitze der deutschen Charts. Also mit ihrem 8. Titel. So, ja. Oder vielmehr 8 Titel waren bis daher. So kann man das sagen. Und was, das war bis dato eigentlich niemandem gegönnt, außer den Beatles. Heute sind die Sweet unter Leitung von Andy Scott, dem letzten lebenden Mitglied der erfolgreichen Besetzung der 70er Jahre, auf der Tour. Hier kommt The Sweet and The Sixteens.

So, das waren The Sweet mit The Sixteens. Und das muss ich noch mal ganz kurz etwas klarstellen. Also sie hatten 16 Titel in Deutschland und davon waren 8 ganz oben. Also so sollte das eigentlich klingen. 10cc kennt ihr nicht? Oder vielleicht doch? Vielleicht kennt ihr auch diesen Titel, I'm Not In Love. 10cc. Warum kommt 10cc jetzt schon wieder nicht? Weil ich schon wieder eine andere Taste drücken muss. Es ist ja, wie es ist.

10cc, ebenfalls eine britische Rockband. Und das 10cc steht für 10 Kubikzentimeter. Jetzt wird das Ganze etwas schlüpfrig, denn der Bandname soll so eine Legende von angeblichen Durchschnittsspermavolumen eines Mannes abgeleitet sein, der real bei 2 bis 6 Kubikzentimeter liegt. Einige Beteiligte, darunter ihr erster Produzent Jonathan King, haben dies allerdings später dementiert.

mit den Osmens müssten wir jetzt eigentlich Schluss machen. Aber wir haben noch etwas Zeit. Denn hier kommt noch Bogart mit Overnight. Über Nacht die Gruppe Bogart. Und dann...

Ja, ihr Lieben, damit geht die 248. Radiobude heute wieder live und in Farbe aus der Dachkammer zu Ende. 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Oh, jetzt macht sich hier tatsächlich mein Handy bemerkbar. Nun gut, der hat sich totgelacht eben. In diesem Sinne, ich wünsche euch ein schönes Wochenende, eine schöne Woche und vielleicht sehen wir uns nächsten Sonnabend. Bye, bye.

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1: Und damit hallo und herzlich willkommen zur 1216. Ausgabe der Happy Days mit neuen Hits von gestern. Ja, in den nächsten zwei Stunden, da hören wir wieder Titel, die in genau dieser Kalenderwoche im Laufe der letzten rund 40 Jahre in die deutschen Singlecharts eingestiegen sind. Wir hören Titel, die sich nur in den britischen Singlecharts platzieren konnten, sowie Nummer 1 Hits aus aller Herren Länder. Und wer ist heute so alles dabei? Das verrät uns Ted.
2: Hallo, heute hören wir unter anderem neue Hits von Rihanna, Paul McCartney und NSYNC, britische Hits von Mon Jaka, Nick Kershaw und Amazulu und Nummer 1 Hits aus Belgien, England und Irland.
1: Tja, die erste Formation heute, die kam aus den USA zu uns. Es waren Kool & The Gang, auch in dieser Woche der erste Titel im Programm von denen. Und wir hörten ihren 18. Verkaufshit bei uns. Das war im September des Jahres 1988 und der Hit heißt Rags to Riches. Tja, und jetzt eine Melodie, die stammt aus Österreich. Diese Aufnahme hier stammt aus England und das war ein Neuzugang in den deutschen Singlecharts im September des Jahres 1982. Wir hören After the Fire und hier ist ihre Version von Der Kommissar.

0: Das war ihr fünfter Verkaufshit in den deutschen Single Charts und das war ein Neuzugang im September des Jahres 1997. Das war die Gruppe Texas und das war der Hit Black Eyed Boy.
1: Die Band Texas wurde 1986 in Glasgow in Schottland gegründet. Wichtigstes Mitglied ist die Sängerin Charlene Spiteri. Black Eyed Boy war die dritte Single-Auskopplung aus ihrem vierten Studioalbum White on Blonde. Die Kritiker lobten den Titel beim Erscheinen und verglichen den Sound der Gruppe mit Motown-Musik. In den deutschen Charts erreichte der Titel 1997 Platz 68.

Diese Dame war bekannt aus der ersten Staffel von Deutschland sucht den Superstar. Und dies hier war ihr erster Hit bei uns. Der war neu im September des Jahres 2003. Das war Judith Feber. Und der Hit da heißt I Will Follow You. Und jetzt der dritte Hit bei uns für Joss Stone. Ein Neuzugang aus dem September des Jahres 2005. Die Frage, don't you wanna ride?

Das war eine Sängerin aus St. Louis in Missouri mit ihrem 5. Verkaufshit bei uns. Noch im September des Jahres 98, das war Sheryl Crow und My Favorite Mistake. Und sie hier, eine Soul-Sängerin aus London. Ihr einziger Hit bei uns, noch im August des Jahres 92, hier ist Vivian McCone und der Hit Sing.

0: Das war sein erster und größter Hit aus den deutschen Single Charts. Der war nur im September des Jahres 2003. Das war Wayne Wonder und der Hit No Letting Go.
1: Wayne Wonder war 30 Jahre alt. Er stammt aus Buff Bay in Jamaika und heißt eigentlich Von Wayne Charles. Als Kind sang er im Kirchenchor und begann mit 13 Jahren eigene Songs zu schreiben. Seine Debütsingle erschien 1985. No Letting Go war seine dritte Single. Sie erreichte die 3 der Charts in England und bei uns die 31.

Es war insgesamt der 39. Hit ohne die Beatles in den deutschen Singlecharts. Und es war Neuzugang im September des Jahres 1989. Musik aus dem Album Flowers in the Dirt. Das war Paul McCartney. Und welcher Hit war das? Natürlich This One. Tja, für diese Formation hier war dies hier ihr 7. Top-10-Erfolg in Folge, damals in den Mid-80er-Jahren. Dies hier ein Neuzugang aus dem September des Jahres 1987. Dies hier sind Depeche Mode. Und hier ist der Hit, der heißt Never Let Me Down Again.

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1: Und genauso hieß er, ihr 10. Hit aus den deutschen Singlecharts. Das war ein Neuzugang im September des Jahres 2000. Das waren NSYNC. Tja, und jede Karriere musste einmal beginnen, auch die von der großen Rihanna. Dies ihr erster Hit bei uns, neu im September des Jahres 2005. Und das Ganze heißt Ponder Replay.

0: Das war ihr einziger Verkaufshit in den deutschen Singlecharts, ein Neuzugang aus dem September des Jahres 1984. Das waren STS und der Hit Fürstenfeld.
1: STS war ein Trio aus Österreich. Die Abkürzung steht für die Nachnamen der drei Mitglieder, Steinbecker, Timischl und Schiffkowitz. Bis 1975 waren die drei in verschiedenen anderen Bands tätig und beschlossen dann, gemeinsam Musik zu machen. 1984 erschien ihr zweites Album Überdosis Gefühl und daraus wurde Fürstenfeld als Single ausgekoppelt. Besonders bekannt wurde der Titel durch den Einsatz auf dem Münchner Oktoberfest. Er erreichte den deutschen Charts Platz 25.

Das waren drei Neffen von Michael Jackson, die sich für diesen Titel hier mit ihrem Onkel zusammengetan haben. Ihr dritter Hit in den deutschen Singlecharts, 9. September des Jahres 1996. Das waren 3T zusammen mit Michael Jackson mit der Frage Why? Und sie hier, sie stammt aus New York City. Auch für sie, ihr dritter Hit in den deutschen Singlecharts. Der Hit war 9. September des Jahres 1994. Hier ist Sophie B. Hawkins und hier ist der Hit, der heißt Right by Your Side.

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Dies hier ist die 1216. Ausgabe der Happy Days mit neuen Hits von gestern. Und an dieser Stelle des Programms, da hören wir Top 20 Hits aus dem Vereinten Königreich, die es nie die deutschen Verkaufscharts gebracht haben. Ja, du singst heute mit einer Gruppe aus Brooklyn in New York mit ihrem einzigen Hit aus den Charts aus England, 9. September des Jahres 1983. Das waren Moonjacka und der Hit heißt Goodyacka, Go to the Top. Tja, und für die Smith war der nächste Hit ihr vierter Hit in den Single-Charts in England. Das Ganze neu im September des Jahres 84. Er heißt William, It Was Really Nothing.

0: Das war sein vierter Top-20-Hit der Single-Parade in England und der vierte aus seinem Debütalbum. Ein Neuzugang in den Single-Charts im September des Jahres 84. Das war Nick Kershaw und der Hit Human Racing.
1: Human Racing hieß das Debütalbum des englischen Sängers Nick Kershaw und die vierte Single-Auskopplung hieraus. Der Titel hieß zunächst Look Behind You und wurde von Kershaw für seine damalige Band Fusion geschrieben. Für sein erstes Soloalbum schrieb er ihn etwas um. In den britischen Charts erreichte der Titel so die 19.

Dieser war ehemals Teil von den Doobie Brothers, aber dies hier war sein einziger Top 20 Solo-Hit in den Single-Charts in England. Das war ein Neuzugang im September des Jahres 1986. Das war Michael McDonald unter Hit Sweet Freedom aus dem Film Diese zwei sind nicht zu fassen. Tja, und jetzt noch die Band Amazulu mit ihrem vierten und letzten Top 20 Hit in England, auch der neu im September des Jahres 86. Hier ist ihre Version von dem Hit.

Bisher ist die Stelle des Programms, an der wir auf Spitzenreiter aus aller Herren Länder schauen. Und los ging's heute mit der Nummer 1 aus Irland und Neuseeland, aus genau dieser Woche im Laufe des Jahres 2011. Das waren Maroon 5 und Christina Aguilera und der Hit Moves Like Jagger. Tja, und jetzt die Nummer 1 aus den Singlecharts aus Irland und England, aus genau dieser Woche im Laufe des Jahres 2012. Hier sind Little Mix und der Hit Wings.

0: 11 solide Wochen auf der Nummer 1 in der Singleparade Norwegen im Sommer des Jahres 2013. Das war Avicii und der Hit Wake Me Up.
1: Der Titel Wake Me Up stammt aus dem Debütalbum True von Avicii. Geschrieben hat er den Titel selbst gemeinsam mit dem Sänger des Titels Aloha Black. Von Black stammt der Text. Er sagt, wegen seiner Erfolge als Musiker habe er sich damals gesagt, das Leben ist ein Traum, weckt mich, wenn es vorbei ist. Der Song erreichte die 1 der Charts in Norwegen.

Der Spitzenreiter in der Singleparade in Dänemark und Neuseeland in genau dieser Woche im Laufe des Jahres 2014. Das war Megan Trainor und sie erzählte uns All About That Bass. Tja, und Jess Lynn befand sich auf der Nummer 1 in den Singlecharts in England für eine Woche im August des Jahres 2015 mit dem Hit Don't Be So Hard on Yourself.

Sophia. Ein weltweiter Sommerhit auf der Nummer 1 in der Singlet-Parade in Belgien für eine Woche im September des Jahres 2016. Das war Alvaro Soler und Sophia. Tja, und dies hier die Nummer 1 in Irland für 6 Wochen im September und Oktober 2017. Hier ist Dua Lipa und der Hit New Rules.

0: In Ungarn auf der Nummer 1 in den Single Charts für 6 Wochen im August und September des Jahres 2018. Das waren Lost Frequencies und James Blunt und das war eine Melodie.
1: Der belgische DJ Lost Frequencies veröffentlichte 2019 sein zweites Studioalbum Alive and Feeling Fine. Darauf enthalten ist der Titel Melody. Dies ist seine erste Zusammenarbeit mit James Blunt und beide haben den Song gemeinsam geschrieben. Die Kritiker lobten den Titel, er wirke country-ähnlich, ohne dabei seine Verbindung zur Tanzmusik zu verlieren. Der Titel erreichte die 1 der Charts in Ungarn.
0: Tja, dies ist ein Titel, der war weltweit ziemlich erfolgreich im Laufe des Jahres 2019, unter anderem auf der Nummer 1 in der Singleparade in Neuseeland und Ungarn in genau dieser Kalenderwoche. Ein gemeinsamer Hit von Shawn Mendes und Camila Cabello. Und hier ist der Hit, der heißt Señorita.

0: wunderschönen guten Abend. Es ist Samstagabend. Du bist hier ganz genau richtig bei Radio Zoom. Und diese Sendung hier heißt Maximal.
1: Genau, und das mit 33, 45 davor, das sind die zwei Geschwindigkeiten des Plattenspielers. Und deswegen heißt diese Sendung so. Ja, wir wünschen einen schönen guten Abend und herzlich willkommen.
0: Alle, die uns jetzt hier auf dem Radiostream zuhören, wir sind heute natürlich auch wieder live auf twitch.tv/radiozoom_de. Ja, und pünktlich zum Sendestart fängt hier hinter mir eine Lampe ganz wild an zu flackern. Ja, ja.
1: Ja, die hat schon gute Laune und bewegt sich zur Musik quasi, ne? Disco Light.
0: Disco Lights, yeah. Ja. Wir legen heute ein bisschen Schallplatten auf. Retro-Feeling hier bei Radio Zoom. Oder wie war das? Was hat die Ariane da gesagt? Knister-Feeling?
1: Knister-Feeling, genau. Und wenn ich den Knopf gerade finde, kann ich sie das auch sagen lassen.
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1: Oh, wow, wow. Und sogar so retro ist das gar nicht, Malte. Ne? Also es ist, Schallplatte ist auch bei jungen Leuten, ne? Also ich sag, keine junge Leute können wir ja sagen, wir gehören ja schon zum alten Eisen so fast mittlerweile. Ne? Und, ja. Aber junge Leute, ne, auch so Mitte 20 oder so, die haben Spaß an Schallplatten. Wirklich, ne? Also nicht alle, aber da gibt es welche, ne, die sagen, oh, ne, also wenn du so auf den Trödel gehst oder so, da siehst du viele Mit-20er rumflitzen mit Schallplatten unterm Arm. Da denke ich immer, sehr gut.
0: Nicht nur das, also ich habe auch gehört, es soll einen Trend geben, weg von der modernen Technologie, ne? Kopfhörer auch wieder mit Kabel dran und all solche Sachen. Also finde ich schon ganz interessant. Ja. Haben wir alles schon mal durch, kommt jetzt alles wieder.
1: Auch nicht schlecht. Ja, finde ich auch. Also von daher, genau, sind wir hier, wir gehen mit der Zeit, nämlich Schallplatten sind total angesagt, kosten einen Haufen Geld, das muss man dazu sagen, ne? Also ne?
0: So, ja.
1: So eine Vinyls kosten heutzutage, das ist schon echt, naja, aber ein paar haben wir ja da und die legen wir dann heute mal auf, Malte, oder?
0: So sieht das aus. Und passend zu dem sehr sommerlichen Wetter, also hier in Bünde waren es heute knapp 30 Grad. Ich weiß nicht, wie es in St. Augustin ausgesehen hat.
1: Genauso. 30 Grad und schön.
0: Also hier steht die Sonne noch relativ schön, deswegen bin ich auch so hell beleuchtet auf der Kamera. Das wird daher irgendwie noch, sich noch ein bisschen ändern im Laufe des Streams, aber okay. Ich denke, wir haben genug gesappelt für den Anfang und ich fange jetzt mal ganz dreist mit der ersten Scheibe an. Und ich weiß, dass du diese Kapelle sehr magst und ich sonst eigentlich nie dazu komme, die überhaupt zu spielen, weil meine Herzdame hat mir mal ein Best-of-Album von denen geschenkt, beziehungsweise eigentlich sind drei Schallplatten da drin. Ich glaube, du weißt schon, um wen es geht, ne?
1: Oh, na die mag ich doch, die mag ich. Depeche Mode. Master and Servant. Oder ist es People Are People? People Are People. Entschuldigung.
0: Es ist People Are People, ja genau.
1: Übrigens zu den 30 Grad. Trotz Studio hier im Keller, ich trage kurze Hose.

0: People are people, Depeche Mode.
1: Ja, und da verwechsel ich am Anfang noch. Die klingen am Anfang aber auch ähnlich. Deswegen, die verwechsel ich dann schon mal. Und dann dachte ich, ja, People are people. Ja, sehr schön. Guter Einstieg, Malte. Da hätte ich direkt was, was dahinter passt.
0: Okay.
1: Das ist The Cure. Oh, mit The Forest. Ich glaube, ich bin im Wald hier.

0: schönes Ding, oder?
1: Ja, auf jeden Fall. Mich wundert, dass das ausgerechnet das eine weiße Scheibe ist.
0: Das ist eine graue.
1: Ja, aber graue, ja. Also in der Kamera sieht sie weiß aus, ja. Aber,
0: ja, die ist so gray marbled. Und das ist eine, warte mal. Steht das irgendwo? Ich meine, das ist irgendwo eine Bio-Vinyl oder irgendwie so ein Kram.
1: Okay.
0: Ja, das war hier beim Record Store Day. Da oben sieht man das. Da kann man das.
1: Da oben. Ja. Das Logo da oben auf dem Cover, ja.
0: Genau. So, das ist irgendwie, ne, Sonderedition dieses Jahr rausgekommen. Die konnte ich nicht. Von Secure habe ich fast nichts. Also, und da ist ein gutes Greatest Hits. Album, ne? Also du hattest gerade Depeche Mode, das Best Of oder so, ne?
1: Ja, genau.
0: Also von daher The Cure, Greatest Hits, alles drauf. Boys Don't Cry, Forest haben wir gerade gehört, Love Cats ist drauf, hier Friday I'm in Love und so weiter und so fort. Also von daher, Plattentipp, ist gut.
1: Ja, wie ich auf die Farbe der Platte kam, weil aktuell, oder die sind ja auch in den Kreisen so der Freunde der schwarzen Szene, sehr beliebt, diese Musik, weil sie schon ein bisschen sehr melancholisch ist und so weiter. Dieses Wochenende ist nämlich in Leipzig das Wave und Gothic-Treffen.
0: Ah, stimmt, habe ich schon gehört, ja.
1: Genau, und ich glaube, das ist eine der Bands, die da garantiert auch rauf und runter gespielt werden, wenn da irgendwo DJs auflegen, bin ich mir ziemlich sicher.
0: Ja, mit Sicherheit. The Cure wird da definitiv zugehören, ja.
1: Ja, ich habe jetzt hier mal zwei Maxis aufliegen. Ich habe mir gedacht, bei so einem sonnigen Wetter und wenn ich schon mal nicht in meinem Kellerstudio stehe, sondern auch mal tatsächlich sehe, was draußen passiert, dann muss ich das irgendwie auch mal in meiner Musik widerspiegeln. Und anfangen tun wir, ja, wir gehen gleich mal so ein bisschen in die Richtung Italo-Disco vorher. Ich weiß nicht, ob das auch in die Richtung Italo-Disco fällt. Es ist ein Remix von Madonna. MC Micah G.
0: Ja.
1: Denn bei dem Wetter bin ich definitiv urlaubsreif.
0: Oh

Du bist ja ganz genau richtig bei 33,45 maximal, dein Kurzurlaub heute am Samstagabend. Und wir bleiben ein bisschen in der Richtung Italo-Disco. Dolce Vita.

0: Maxi mit dem völlig anderen Song mittendrin.
1: Ja, habe ich auch so gedacht. Ne? Was ist das? Die kann ich so noch gar nicht irgendwie. Also ich hatte die auch gerade in der Hand und dann hast du die jetzt gespielt. Ja, sehr schön. Also
0: mal wieder.
1: Ich hatte überlegt, habe es aber erstmal stehen gelassen, dachte vielleicht später, aber ja.
0: Aha, okay. Ja, also die hatte ich eben so mit rausgegriffen und dachte mir, ja okay, Italo-Disco geht eigentlich immer, ne?
1: Das ist richtig, ja, Italo-Disco.
0: Vor allen Dingen bei dem Wetter, was wir gerade aktuell draußen haben.
1: Ja.
0: Vielleicht sitzt der ein oder andere gerade ja auch noch schön auf der Terrasse beim Grill und hört uns zu.
1: Genau, dann hast du auch alles richtig gemacht, ne? Schönes Kaltgetränk, genau. Gute Musik liefern wir. Du hast den Grill vielleicht an draußen und passend zum langen Pfingstwochenende dieses Wetter. Das ist doch wunderbar, oder?
0: Auf jeden Fall. Also wir werden das am Montag sicherlich auch noch so ein bisschen genießen.
1: Ja, das machen wir auch. Ja, machen wir weiter. Ich habe eine Scheibe hier drauf. Das ist einfach nur rot oder auch simply red. Come to my aid und das Ganze in einem schönen Remix. Du bist richtig hier.
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0: Ja, schön in die Falle gelaufen hier. Das war natürlich nicht Come to My Aid, sondern Thrill Me. Warum ist mir das passiert? Weil auf diesem Label steht, This Side sind die Titel, Other Side sind die anderen.
1: Ach, nur ein Label drauf, ja, okay.
0: Genau, und ich habe natürlich jetzt die B-Seite hier drauf zu liegen. Und, aber das ist nicht schlimm, trotzdem schöner Titel.
1: Coole Nummer.
0: Genau, ja? Come to My Aid, also das sind auch so Beste von Simply Red, alle Remixe. Und hören wir später nochmal dann das, was es eigentlich sein sollte. Ne? Hast du
1: ist
0: noch?
1: Auch interessant, ja. Simply Red, eine blaue Schallplatte.
0: Ja, Simply Blue. Simply Red auf Simply Blue Vinyl. So.
1: Blue da, die. Ja. Ja, ich hätte nochmal so einen Sommerhit am Start. Wenn ihr jetzt mit dem Grillen durch seid, dann servieren wir euch jetzt mal den Nachtisch hier. Like Ice in the Sunshine. Nicht raus aus den 80ern heute.
0: Ja, schauen wir mal. Der Abend ist noch lang.
1: Das stimmt, wir haben ja quasi gerade erst angefangen.

0: fing mittendrin dann plötzlich auch ein völlig anderer Titel an, ne? Beagle Music Limited.
1: Ja, like ice in the sunshine. Ich habe schon einen Knoten in der Zunge jetzt. Ich glaube, ich brauche ein Eis.
0: Ja. Wie das wohl kommt.
1: Ja, ich weiß auch nicht. Die Wärme macht's hier. Ich habe auch ein bisschen sommerliche Sachen jetzt irgendwie, glaube ich, eher rausgesucht. Bleiben wir noch ein bisschen dabei. Macht ja Spaß gerade die Sonne, wie sie heute gelockt hat. Also von daher, oh, was hast du, ein Picture-Disc da aufzulegen gleich, oder?
0: Ja, Guardians of the Galaxy.
1: Ah, okay, dann.
0: Aber wir nehmen mal nicht den Titeltrack von dem Album. Es ist selten, dass ich eine Picture-Disc von der Rückseite spiele.
1: Okay, gut, dann.

0: ja, hau ich noch eine sommerliche Scheibe raus und dann gucken wir mal bei Malte auf die Picture Disc. Das sind die Pet Shop Boys.
1: Sehr wieder eh.
0: Das ist auch so Sonne in dein Herz.
1: Eigentlich sommerlich. Ist überhaupt nicht typisch Pet Shop Boys, ne?
0: Nee, so, überhaupt
1: völlig
0: nicht.
1: Völlig anderer Sound eigentlich.
0: Ja, aber tolle Scheibe. Und das hier bei 33,45 maximal mit dem Malte
1: und dem Max.

0: sehr, sehr coole Nummer. Weißt du, von wann die ist, oder zufällig?
1: Frühe 2000er irgendwo.
0: Ah ja, okay. Das, ich wollte sagen, die, das ja. war so späte, ja nochmal so ein Aufkommen der Pet Shop Boys, wo sie nochmal richtig durchgestartet sind, ne?
1: Ja, ja, ja. Also ich guck gleich mal, von wann die ist, interessiert mich gerade selber. Ich würde irgendwie...
0: Ja, 99, 2000 99,
1: 2000, späte 90er oder frühe, ganz, ganz frühe 2000er.
0: Ich glaube, das Ding war aktueller, als ich bei der Bundeswehr war.
1: Okay. So, was hast du denn da Schönes als Picture-Disc?
0: Ich dachte, wir gönnen uns mal, nachdem wir jetzt schon lecker gegrillt haben, ein Eis in der Sonne gegessen haben, fehlt jetzt eigentlich nur noch so zum Sonnenuntergang. Ein Pina Colada.
1: Oh,

0: Zu dem Titel hatte ich mal so ein kleines Ereignis auf einer Veranstaltung, wo ich als DJ aufgelegt habe. Und da kam einer der Gäste an und wollte unbedingt diesen Titel hören. Mensch, mach doch mal diesen Pina Colada-Song. Und ich habe gesucht und gesucht und verdammt, der heißt gar nicht so. Ne? Der Song ist von Rupert Holmes und heißt Escape. Der heißt gar nicht Pina Colada-Song. Und das habe ich dann in meiner Datenbank erstmal nachgepflegt, weil ich dann doch irgendwie drauf gekommen bin, ach nee, Moment, der hieß doch anders, habe ihn dann doch gefunden und konnte ihn auch spielen. Gast war glücklich, Party war super, alles gut gelaufen. Ne?
1: Ja, so muss es doch sein, oder?
0: Auf jeden Fall. Also.
1: Macht mal den Pina Colada-Song und der heißt gar nicht so.
0: Ja. Ja, genau. Den kennt jeder unter dem Namen, ne? Das ist aber, heißt einfach Escape.
1: Ja, das ist auch, wenn du jetzt hier, das ist ja wie hier der Ketchup-Song, mach den Ketchup-Song. Der heißt auch nicht so.
0: Die Gruppe heißt Las Ketchup, ne?
1: Genau, die Gruppe war es, ne? Irgendwo ist es mit drin, Acereye oder so heißt der, ne?
0: Ja, genau. Richtig, da ist der, kommt der Songname eigentlich, oder ist nicht der, das, was bekannt ist, ja, richtig.
1: Ich dachte noch ein bisschen Sonne, oder? Weil es so schön ist gerade.
0: Ja.
1: Mit der Pina Colada unter der Palme.
0: Ah, ja.
1: Eis in der Sonne hatten wir schon. Fehlt nur noch ein bisschen Reggae.
0: Ich hatte eben schon eine Pizza bei Kiki.
1: Ja, dann ist das auch richtig jetzt hier. Hier ist Sunshine Reggae.
0: 33, 45, maximal.

0: Ah ja, die 80er, ne? Late Back Sunshine Reggae, und da fällt mir irgendwie ein, das ist der Soundtrack zu so einem deutschen Film, irgendwie, wo Karl Dall mitgespielt hat.
1: Okay.
0: Irgendwie Sunshine Reggae auf Ibiza oder so hieß der.
1: Okay.
0: Ah ja.
1: Genau, und die Good Vibes, die gehen auf jeden Fall jetzt weiter, weil ich dachte mir, wir brechen mal so ein bisschen aus den 80ern.
0: Ist doch gerade so schön, aber brech mal.
1: Ja, kann ja wieder hin zurückgehen. Das meiste, was ich habe, ist aus den 70ern und 80ern anscheinend.
0: Also, es geht mir auch so. Da gab es halt die meisten Platten, ne?
1: Das ist richtig. Die habe ich relativ frisch gekauft, obwohl die Nummer jetzt auch nicht mehr ganz brandaktuell ist. Erkennst du es schon?
0: Ist Licky Lee. Übrigens wollte ich noch gerade sagen, Sea Vida E war von 96.
1: Ah ja, Ende 90er, ja, okay.
0: Ja.
1: Die Pet Shop Boys waren das vorhin.

0: ist auch so eine Scheibe, da war der Remix bekannter als die Originalversion. Ne? Das ist der Magician Remix, den wir hier gerade gehört haben. Und die Nummer ist natürlich auch in den Clubs rauf und runter gelaufen.
1: Ja, das stimmt. Die Originale habe ich auch irgendwo mal gehabt. Die ist auch nicht schlecht, aber die hat halt nicht diesen, ne, Dance-Groove.
0: Drunter, genau, ja. Ne? Ist hier auch drauf auf der anderen Seite The Lost Studio Recordings oder The Lost Studio Sessions oder so ähnlich. Mhm. Genau, das ist eigentlich die B-Seite der Magician Remix. Ja.
1: Okay, sehr schön. Schöne Nummer auf jeden Fall. Finde ich super, habe ich, wo ich als DJ unterwegs war, war die eigentlich zu 95% in meinem Set mit drin und die Tanzfläche war nie leer bei dieser Nummer. Auch nicht bei dieser übrigens. Kann ja ein bisschen mithalten mit aktuellen Sachen.

0: Williams.
1: Happy.
0: Ja.
1: Sommer, Sonne, gute Laune. Das ist irgendwie so, zieht sich durch heute bei uns.
0: Ja, sowieso. Genau. Was hast du?
1: Ja, ich dachte mir, die Zeit, wo wir uns gerade so bewegen, gefällt mir ganz gut. Und ich habe jetzt den Anfang mal ein bisschen weggenommen, habe ich bei meiner letzten Plattenkauforgie, habe ich mir diese Scheibe hier gegönnt. Tokas Miracle Fragma Extended Versions.
0: Oh, sehr schön. Eine
1: schöne rote Scheibe.
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0: diese melodischen Dance-Tracks, die finde ich mal irgendwie klasse.
1: Ja, absolut. Die müssen sein und ja, da geht der Fuß mit, ne? Ob er will oder nicht.
0: Ja, auf jeden Fall. Wolltest du, oder? Ansonsten hätte ich noch eine von 2003.
1: Ja, hau rein.
0: Ein Freund des Hauses hat diesen Remix gemacht, nämlich Alex Megan. Und es geht um den Song There is a Star von Mysterio. Das hier ist 33,45 maximal. Ja, da dürfen wir auch die ein oder andere maximal spielen. Auf jeden Fall gibt es nachher nochmal wieder ein paar Maxis aus den 80ern, bin ich ganz sicher. Aber jetzt ziehen wir die Beats per Minute mal ein bisschen nach oben.

0: Der Sven ist hier gerade bei uns in den Chat gestolpert und meint gleich erstmal, er müsste hier erstmal ein kaltes Bier holen. Ich muss sagen, das ist eine hervorragende Idee. Ich glaube, das werde ich auch mal tun. Ich glaube, du hast da schon ein Kaltgetränk, Chris, oder?
1: Dass ihr es jetzt darauf kommt, also.
0: Ich war noch mit meiner Pizza bei Kiki beschäftigt.
1: Ach so, okay.
0: Was hast du denn Schönes auf dem Plattenteller liegen? Weil ich habe jetzt hier nichts mehr.
1: Du hast nichts mehr?
0: Ja, dann beide Teller leer gespielt.
1: Na komm, dann sage ich doch mal. Wieso geht das nicht? Das geht nicht.
0: Oh, okay. Bisschen geht der Track noch. Hast noch Zeit?
1: Nee, ja. Okay, dann. So geht's jetzt. Nochmal. Neuer Versuch.
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1: Und das ist jetzt Blank & Jones. Fly me to the moon. Flying to the moon. Muss man ja korrekt sein.

0: Calvin Harris. Noch neuer geht's bei mir auf Platte nicht.
1: Ja, es klingt so richtig schön nach Ibiza House. Ne? War ja Blank & Jones, die hatten ja auch, oder sind auch mit so House-Tracks oder so Chill-Out-Tracks sehr bekannt geworden. Ich war übrigens gerade neulich, haben wir einen Tagesausflug nach Norderney gemacht. Wir waren da oben übers Wochenende an der Nordsee und haben einen kleinen Ausflug nach Norderney gemacht und waren noch mal kurz in der Milchbar. Mhm. Aber es war so rappelvoll, dass wir da nicht mal einen Platz bekommen haben und dann weitergezogen sind.
0: Ja.
1: Aber ja, von wegen Ibiza, da habe ich hier die passende Scheibe aufliegen. To Ibiza! Oh la la la.
0: Von Ibiza zu To Ibiza.
1: Das ist die spanische Version. To Ibiza. Ibiza heißt Ibiza auf Spanisch.
0: Ja, okay, das wusste ich jetzt nicht.
1: Wir haben auch ein bisschen Bildungsauftrag hier. Wir können ja nicht nur Blödsinn machen hier im Radio.

0: zu Evisa. Lalala. Sag mal, bei den Städtereisen gleich noch ein bisschen weitermachen?
1: Was hast du jetzt, was Spanisch ist und ich nicht verstehe? Nee,
0: jetzt würde ich mal über den großen Teich hüpfen und wir gehen mal zur Miami Sound Machine. Bad Boys. Das habe ich, glaube ich, auch mal unter unsere Werbung gelegt.
1: Okay.
0: Auf Instagram, ja.
1: Eins, zwei, gute Laune. Und da kann man noch was machen hier. Nämlich, dass, wenn das jetzt geht. Es reagiert nicht. Es reagiert gleich dann.
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1: Das ist das.

0: Also nicht, dass noch einer auf die Idee kommt, wir wären jetzt hier die Bad Boys von Radio Zoom. Ne?
1: Nein. Wer sollte denn auf die Idee kommen? Ja.
0: Nein, wir sind alle ganz lieb.
1: Immer, immer. Vor allen Dingen, wenn wir schlafen.
0: Ganz besonders dann. So unser Kater hier gerade. Ach nee, jetzt guckt er mal. Den habe ich extra engagiert, weil im Internet Cat-Content funktioniert ja, aber...
1: Jetzt will er nicht, ne?
0: Jetzt liegt er da und guckt nicht mal in die Kamera.
1: Ja. So ist das. So ist das. So, die Scheibe wollte ich beim letzten Mal schon spielen. Aha. Ich weiß gar nicht, ob bei unserer Sendung oder der mit Jens. Aber dann habe ich sie aus Zeitgründen nicht mehr geschafft zu spielen und jetzt habe ich sie rausgekramt. Schöne 80er-Nummer.

0: Oh, I love it, I love it. Vor allen Dingen die,
1: Fleetwood Mac,
0: die ja. Stimmen, ne? Stevie Nicks und ja, wunderbar, wunderbar.
1: Tell me lies heißt so viel wie erzähl mir leise, ne?
0: Erzähl mir leise, richtig. Tell me leise, ja. Richtig.
1: Hast du noch eine, oder?
0: Ich hätte noch eine, ja.
1: Ansonsten hätte ich jetzt was Deutsches hier gleich.
0: Okay, dann gut, dass ich auf den Knopf gedrückt habe. Das hätte ich hier wieder runternehmen können.
1: Die passt.
0: Self-Control, damals zweimal in den Charts. Das ist die Originale aus Italien. Rough. Gab's dann auch von Laura Branigan. Auch gute Interpretation. Mir persönlich gefällt die hier besser.

0: Rough. Wichtig mit 2 F, war wichtig in der Zeit. Damals gab es auch mit einem F, ne, die Terrororganisation RAF. Und da gab es auch irgendwie, ne, habe ich irgendwie gelesen, die durfte man also wirklich, die hier, damit man die nicht verwechselt, mit 2 F, Rough. Ne? Ganz, ja, ganz wichtig.
1: Sehr, sehr coole Nummer auf jeden Fall. Ich hatte die Platte, die ich jetzt hier aufgelegt habe, ausgepackt und habe mich gewundert, Moment mal. Amiga, das war doch das Plattenlabel in der DDR und steht auch drauf, tatsächlich, VEB, Deutsche Schallplatten Berlin DDR. So, und dann dachte ich, Moment, aber das war doch keine Ostrock-Band, die erste allgemeine Verunsicherung. Ja, ich weiß nicht, ob man das in der Kamera sehen kann, da steht ganz groß Amiga drauf. Und ja, tatsächlich steht auch drauf, Übernahme von EMI Columbia Austria. Also haben die tatsächlich dann unter Lizenz in der DDR die gleiche Scheibe nochmal verkauft. Das wusste ich auch nicht, dass es das gegeben hat, dass es dann lizenzierte Westmusik in der DDR gab. Da waren sie ja schon so ein bisschen eigen mit und haben da sehr, sehr wenig zugelassen.
0: Ja, richtig.
1: Und, das war auch, soweit ich weiß, für die Disc-Jockeys da immer schwierig, weil die dann natürlich das, was die Leute eigentlich hören wollten, nämlich die Westmusik, nicht spielen durften. Ja, waren ja staatlich geprüfte Schallplattenunterhalter, hieß das damals tatsächlich.
0: Staatlich geprüfte.
1: Du musstest da wirklich eine Prüfung ablegen. Hm. Und so also schon... in der heutigen Zeit wäre das in manchen Bereichen gar nicht mal so schlecht, wenn man dafür eine Prüfung ablegen müsste. Aber gut, wir waren bei unserem sommerlichen Thema und da hat auch die erste allgemeine Verunsicherung was zu gemacht. Jetzt muss ich nochmal gucken, wie hieß das? Heiße Nächte in Klammern
0: Palermo. Ich dachte, jetzt kommt hier Copacabana, aber auch so, ne?
1: Das stimmt, ja.
0: Ach, sehr schön.
1: Im Restaurant von ich dachte mir, das ist mal was anderes.
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0: Das ist so ein Ding, den hat man garantiert mal irgendwann irgendwo gehört. Coole Nummer. Und dann die ewig nicht gespielt. Ich dachte, das war es mal wieder wert, die mal auszugraben.
1: Ja, absolut. Also
0: ich hab den Staub auch extra gut runtergeputzt von der Platte hier. Das ist.
1: Ja.
0: Genau. Hast du noch was Deutsches hinterher? Oder?
1: Habe ich, ja. Und
0: ja, ja, perfekt.
1: Heiße Nächte in Palermo. Ja, die Münchner Freiheit fand das so heiß. So heiß.

0: einer meiner Favoriten von der Freiheit aus München mit dem einzig wahren Sänger dieser Band, ja. Stefan Zauner, ne? Also,
1: ja. Ja, super, super Nummer auf jeden Fall. Ich habe jetzt eine Scheibe aufgelegt, die, jetzt möchte hier doch mal eine Katze ins Bild springen, okay. Die versucht hier gerade am Plattenspieler hochzuklettern.
0: Hauptsache nicht auf die laufende Platte.
1: Ja. Momentan sieht das noch gut aus. Jedenfalls waren wir ja vorhin schon mal so in den Anfang 2000er Dance-Nummern. Und da gab es noch so eine, die ziemlich bekannt war.
0: Jetzt kommt doch die Platte. Katze auf die Platte.
1: Ja, genau. Die hat dann nur nicht gerechnet. Meistens liegt da ein Handtuch.
0: Ah, okay.
1: Jedenfalls, wo haben wir stehen geblieben? Achso, ja, genau. Dario G. Sunshine. Kennst du die Nummer noch?
0: Ja, kenne ich.
1: Der hat gesampelt und zwar spielen wir jetzt mal das Original. Von The Dream Academy. Live in a Northern Town. Die Scheibe legt gleich noch so richtig los. Und dann erkennt ihr auch das Sample von Dario G.

0: definitiv auch eine grandiose Nummer, genauso wie aber auch die Scheibe von Dario G, muss ich sagen. Die mag ich auch sehr gerne.
1: Ja, total. Die geht so, ja, das ist so ein, weiß ich nicht, warmer Sound einfach, ne? Der total, da kann man nicht, ne? Anders. Das ist, den muss man mögen. Also.
0: Ja, definitiv.
1: Ja.
0: So, das war jetzt die Northern Town nördliche Abkühlung. Gehen wir jetzt down under, würde ich sagen, oder? Da ist immer schön warm.

Hier klebt sogar noch ein Preis auf der Platte. Die hat mal 6 Mark gekostet. Kam die raus 1982, Man at Work. Der Chris ist gar nicht da und ich habe keine zweite Platte aufliegen. Jetzt muss ich mich aber beeilen. Dann nehmen wir mal ganz schnell diese Nummer hier. Was war das denn? Da ist die Nadel aber ganz gewaltig abgehoben hier. Oha. Donnerwetter. Die ist irgendwo ganz ans Ende gesprungen. Na gut. Dann bleiben wir noch ein bisschen sommerlich hier bei 33,45 maximal. Soca Dance in der Maxi-Version. Die spielen wir heute mal mit 45 Umdrehungen pro Minute. Sonst ist sie ein bisschen lahm.

0: ich weiß nicht, es gibt so Musikrichtungen, die verbreiten immer gute Laune, egal was gerade vorher gewesen ist. Und das fand ich ist so eine Nummer.
1: Auf Sugar jeden Fall. Dance. Auf jeden Fall, ja. Das ist so, ne? Vibes, wie gesagt, der Fuß muss mit.
0: Dann ja, so, genau, das sind ne? die sogenannten Abtempo-Nummern, also alles, was so ein bisschen flotter ist, ne, das ist, ja, ja also, oder auch diese südländischen Melodien, ne, also, ich find's auch immer wieder cool.
1: Ja,
0: das die hört gehen, man sich auch so schnell nicht leid irgendwie, ne, das geht immer.
1: Ja, und das ist ja so ein bisschen unser Thema wegen dem Wetter heute und da muss so eine Musik, die muss dann kommen, ne, sowas, auch sowas hier. Das ist auch so eine Nummer. 80er.
0: Ja.
1: Cool and the Gang. Fresh, aber im US-Mix. Richtig, richtig geile Maxi.
0: Wir machen euch frisch hier bei 33,45 maximal.
1: So sieht's aus. Und das ist der Malte aus dem Studio Bünde.
0: Und der Chris aus dem Studio St. Augustin.
1: Jawohl. Und das Ganze hier bei Twitch auch mit Video. Also wenn ihr uns sehen wollt, über die Schulter schauen wollt, wie wir hier die Platten auf die Teller legen, dann klick dich doch mal rein hier.
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1: Mhm.

0: ein Leckerbissen. Die ist musikalisch so geil arrangiert, finde ich, ne?
1: Ja, also total.
0: Mega.
1: So fresh, ja. Wolltest du noch einen?
0: Wollte ich noch einen? Ja, ich habe noch eine etwas, ist zwar ein Dance-Mix, aber die ist ein bisschen ruhiger, die Nummer, aber trotzdem ja. Total geil. Total geil. Zum Genießen, zum, weiß ich nicht, zum alles. Cock Robin.
1: Ah. Habe ich gerade auch dran vorbeigeblättert. Aber bei mir ist es dann Whitney Houston geworden.

0: Ah ja, sehr coole Version, die kenne ich gar nicht.
1: Maxi bei Maximal. When your heart is weak.

0: was zum Genießen. When Your Heart Is Weak, Cock Robin. Ah, oh, schön, schön, schön, schön Nummer.
1: Ehrlich. Das war eine Remix, sehr klar. Den Anfang kannte ich noch nicht, aber der Rest war dann wieder so wie man das eigentlich aus dem von den meistgespielten Versionen so kennt, oder?
0: Genau, richtig. Ja, das ist Dance Mix steht drauf, ne? Also so, ja, eine Down-Tempo, den Dance Mix würde ich sagen, ne? Aber
1: okay.
0: Ja.
1: Bisschen gepimpt für den Club, ja. Mhm. Ich habe hier jetzt was aufgelegt. Whitney muss noch so einen kleinen Augenblick warten. Ich dachte mir, das passt ganz gut. Ist mal was ganz Aktuelles. Habe ich vor ein paar Wochen erst gekauft. Und klingt aber nicht so, als wäre das eine brandaktuelle Scheibe. Klingt eher so ein bisschen 80er. Das Ganze kommt von Kebu und Johann Becker. Und von Kebu habe ich ja so einige Schallplatten. Der macht so Synthesizer-Sound und der spielt auch die original 80er-Jahre-Synthesizer und ohne Computer das Ganze. Und die haben zusammen eine Single rausgebracht.
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Kebo ist übrigens gerade auf Europa-Tour. Deutschland ist er schon durch, da war er Anfang Mai in Berlin zum Beispiel oder in Dresden. Aktuell ist er in Polen unterwegs. Riga steht noch auf dem Plan, Tallinn. Ja, Deutschland dieses Jahr wahrscheinlich nicht mehr und der Abschluss ist dann am 12. Juni in Helsinki in Finnland.

0: Ja, der Chris hat die Platten nochmal gewechselt. Das passiert bei uns öfter, wenn wir so spontan zusammen Musik spielen. Dass man dann eine Platte, die eigentlich schon fertig eingecued da auf dem Plattenteller liegt, plötzlich wieder runternimmt und sagt, nee, da habe ich dann doch noch eine viel, viel bessere Idee.
1: Hast du was gesagt gerade?
0: Ja, ja, ich habe gerade erzählt, dass ich gesehen habe, du hast eine Platte gerade wieder runtergenommen.
1: Und richtig, erzählt, richtig.
0: Das passiert ja öfter bei uns, wenn wir so spontan zusammensenden. Dass man dann plötzlich irgendeine Idee hat, die dann noch viel, viel besser passt. Was hast du denn jetzt rausgesucht, was jetzt,
1: ja, jetzt besser passt? Nicht. Ich habe eine Idee, wo ich dachte, komm, machst du einfach mal ein bisschen, machen wir mal ein bisschen Blödsinn. Wir machen mal ein bisschen Blödsinn.
0: Okay.
1: Okay? Auch ein bisschen Blödsinn, ja, Mom.
0: Blödsinn gehört bei uns auch immer dazu.
1: Okay.
0: Jetzt bin ich gespannt, was da kommt.
1: Mal gucken, ob es klappt.
0: Okay.
1: Achtung, bisschen Blödsinn hier bei Radio. So, komm, ich mach die Plattenteller mal groß.
0: Ja. Und? Ah. Wir stellen die Marmelade und heben sie hoch.

0: Ja, und also habe ich so gedacht, die müssten doch eigentlich exakt die gleiche Geschwindigkeit haben. Denkst du, die sind ein bisschen auseinandergelaufen? Gut, dass ich zwischendurch reingehört habe und die anderen nachgepitcht habe.
1: Ja, aber coole Nummer, ja.
0: Also Werner ist etwas schneller. Ich musste die Originale. Ach, tatsächlich? Ja, ich musste die Originale etwas aufpitchen hier.
1: Okay.
0: Ja.
1: Spannend. Ja, vom Musikstil habe ich da, glaube ich, gleich das Passende hinterher.

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